Ja, erstmal ankommen hier im Lottum-Studio heißt das ja jetzt hier. Also im Lottum-Studio und eine kleine Korrektur. Es ist natürlich das falsche Kabel. Genau, das ist das eine. Es ist Freitagnacht. Ich bin immer noch im Donnerstag, da ich die letzten Jahrhunderte hier den Donnerstag verbracht habe, um hier Radio zu machen. Es ist aber jetzt ganz anders, aber das habe ich auch schon öfter durchgesagt. Tja, ich muss halt es nicht nur einmal im Jahr machen, hier das Radio, sondern regelmäßiger, dann werde ich mich natürlich auch dran gewöhnen. Ja, wichtige Information. Also, es geht in den Freitagmorgen.

Fifi Radio, Sand Radio, Sand M, Freitag, schlaft nicht ein, aber ihr dürft einschlafen.

Ja, hier sind immer noch die Sandkörner und die Fenster offen. Ja, die Sandkörner streuen, die Fenster sind offen. Weiter geht es hier bei St. M. mit Musik aus, genau heute heißt das Thema die letzten Jahre. Und das werde ich zu einer Rubrik machen. Aber heute gebe ich der Thematik die 2 Stunden, also die letzten Jahre. Und ihr hört immer noch die Frequenz.

wirst du einfach platt gemacht. Ja, Sand Radio ist immer noch hier auf Sendung und man ist nicht mehr der Jüngste und großer Gott. Und ich habe nichts mehr zu sagen, ja. Auf jeden Fall. Und die Frequenz hier ist auf jeden Fall weiterhin 88,4 Ultraflutwelle. Und um noch einmal eine Lücke weiter zu füllen, Pi Radio, genau. Oh, großer Gott, ist das alles anstrengend.

0: Thanks for listening.
1: Tja, es ist aber noch nicht um. Ja, es ist zwar keiner mehr gekommen und es kommt auch keiner mehr und alle Leute sind ja sowieso schon längst gegangen. Tja, was soll man dazu sagen, wa? Der Zombie ist immer noch hier im Keller. Ich verrate nicht, wer es ist. Man kann ihn auch nicht mehr erkennen. Also ich wüsste selbst nicht, wer es ist. Aber er macht ab und zu mal coole Geräusche. Zum Beispiel. Ja, also dem geht's auch nicht mehr so gut. Weiter hier auf Send M. Auf Pi Radio 884 mit Musik und zwar zum Thema die letzten Jahre. Und für alle Taxifahrer da draußen, die diese nicht genau wissen, wo der Knopf ist für Tape Deck, ja.

555 Sand Madness.

Da ist ja das Band. Okay. 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

Ja, ja. Tja, und jetzt kommt natürlich eine Musik, die ich zum Beispiel lange nicht mehr gehört habe. Nur im Freundenhaus. Und hier, wer rausfindet, wer das ist, ja, der kriegt natürlich die andere Version zugeschickt. Die Version 0.1. Hier spiele ich die Version 2.0. Also, anrufen 030 Sand. Die Leitungen sind noch nicht tot. Wer ist das? Ja. Und festhalten. Das könnte, da könnte wirklich der, dieser Membranschutz der Box könnte rausfliegen.

0: 4 Uhr gefühlt das Nachtprogramm der Freien Radios zwischen 0 und 7 Uhr. Der schnelle Ritt durch die Nacht sozusagen. Weiter geht es hier mit der Patientenantenne. Eine Sendung von Psychoseerfahrenen, eingerahmt von Lieblingsmusik und ab und zu auch etwas über seelische Gesundheit.
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8: Hallo.
9: Florentine von Cornelius.
10: Hallihallo, Hallöchen.
9: Und Kerstin endlich mal wieder.
11: Hallöchen, hallo.
9: Ja, ich hoffe, uns geht's allen gut. Und ich würde sagen, Fanny, wir starten gleich mal mit einem Song, den Florentine ausgesucht hat.
10: Ja, Skizze von Melanie Martinez. Ist ein Song, der sich nicht auf ein Album reingeschlichen konnte. Oh, das ist von draußen. Gut.
12: Wir haben das Fenster auf. Alle Plätze sind besetzt.
10: Ja, dann legen wir los.
13: I don't know.

0: Ja, willkommen zurück. Das war ein sehr schöner Song. Danke, Florentine. Noch irgendwas dazu erzählen oder so?
1: Sie ist eine meiner Lieblingsinterpreten, zufällig irgendwo mal entdeckt und seitdem höre ich sie auch sehr gerne. Und ja, dieser Song ist leider unveröffentlicht, die gibt es leider auch nur auf YouTube oder so zu finden. Ja, jetzt habe ich auch Kerstin jetzt ein bisschen angesteckt.
2: Toller Song, ja, sehr
1: Ja,
2: toll.
1: sie macht so ein bisschen alternativ. Wenn man so ihre Musikvideos anguckt, sind zwar irgendwie quietsch-mädchenmäßig, aber auch so ein bisschen verstörend wie Tim Burton-mäßig, aber ja, gefallen sehr. Schön.
2: Interessante Mischung und
1: Ja.
2: wenigstens auf YouTube irgendwie veröffentlicht, scheinbar.
1: Ja.
0: Genau. Ja, Kerstin, du wolltest ja heute auch auf jeden Fall mindestens ein Gedicht vorlesen, so wie ich das
2: Also
0: verstanden
2: bis
0: habe.
2: jetzt nur eins.
0: Immerhin.
2: Aber es könnten auch zwei werden, wenn ihr euch das wünscht, dann können es auch zwei werden.
0: Ist es denn ein Gedicht, was du gerade aktuell geschrieben hast,
2: Nee,
0: oder?
2: ich habe den Stick leider nicht dabei. Ich hätte jetzt eins, was ich auch im Internet veröffentlicht habe. Da hätte ich auch noch ein aktuelleres, was ich da noch vorlesen könnte. Okay, also wir können uns auf noch aktuellere Sachen freuen,
0: Genau.
2: aber wir müssen nicht leer ausgehen heute.
0: Nein, nein. Ich habe ja
2: Gut.
0: gehört, du arbeitest an einer Veröffentlichung. Willst du darüber schon was erzählen, oder?
2: Wegen den Gedichten. Also ich würde gerne ein Gedichteband veröffentlichen und bin jetzt auch kurz davor, das umzusetzen. Und ja, das ist mein großer Traum und das will ich in diesem Leben unbedingt noch schaffen, mein eigenes kleines Baby auf die Welt zu bringen und der in Nachwelt zu hinterlassen, sozusagen.
0: Wir
2: So,
0: drücken die
2: Dankeschön. Wir
0: Daumen.
2: haben auch schon einen
0: Dankeschön.
2: Titel, stimmt's?
0: Genau, das soll Achterbahn heißen.
1: Oh, das klingt
2: Ich weiß nicht, ob
1: gut.
2: das gut ist, wenn man es vorher verrät, kann ja auch Unglück bringen, aber
0: Naja,
2: mal gucken.
0: ich glaube, du reservierst jetzt einfach mal diesen Titel für dich und
2: Genau.
0: dein Gedichtband mit
2: Genau.
0: eigenen Fotos, habe ich
2: Genau.
0: gehört.
2: Ja, genau. Eigene Fotos sollen auch rein, ja.
0: Und
2: Genau.
0: heutzutage, oder Nicodente, du kennst dich da ja bestens aus. Ne? Heutzutage irgendwas zu veröffentlichen, ist ja auch beim, selbst für schriftliche Sachen total einfach inzwischen, oder? Man braucht da
2: Genau,
0: gar nicht unbedingt einen
2: es
0: großen
2: ist durch
1: Verlag
2: die
1: und so, ne?
0: Digitalisierung, beziehungsweise den Digitaldruck, also es ist jetzt nicht mehr Offsetdruck, es ist jetzt Digitaldruck seit ungefähr 20 Jahren, ist es quasi für jeden möglich, on demand was zu veröffentlichen.
2: Ne, so mit so, also quasi als Selbstverlage. Ich glaube, das geht das sogar über
0: Das
2: Amazon,
0: kannst du auch
2: oder?
0: bei Amazon machen, klar.
2: Ne, kannst du es da an, irgendwie anbieten? Wie
0: Ja.
2: heißen denn da die Anbieter?
0: Also bei Amazon heißt es KDP, das heißt sowas wie Kindle Direct Publishing.
2: Und da
0: Also da kannst du
2: kommt.
0: quasi deine Dateien, deine fertigen, hochladen und dann ist es veröffentlicht und kannst es kaufen. Oder du machst es über diverse Self-Publishing-Portale. Also du musst es nicht alles alleine machen, auf gar keinen Fall. Also es gibt einige Websites, also ich mache es zum Beispiel über Books on Demand.
2: Ne, also nichts leichter als das,
0: Genau.
2: einfach nur ein bisschen Als würde ich
1: technikaffin
2: kurz davor, es
1: sein.
2: wird auch klappen.
1: Einfach nur ein bisschen wissen, wie es geht. Ne? Und dann hat man ruckzuck was veröffentlicht.
2: Genau.
1: In den Printmedien. Okay. Also gute Laune-Songs waren gewünscht. Magga hat uns was mitgebracht.
3: Ja, ich habe mitgebracht von der neuen Primal Fear, die heißt Domination. Die ist vor einigen Wochen rausgekommen. Die ist wieder mal ganz gut. Habe ich mitgebracht das erste Stück The Hunter.
1: Na gut, dann machen wir erstmal ein bisschen auch mit Mähne schütteln. Ab geht's.

0: Da sind wir wieder.
1: Ja.
2: Oh, wir sind wieder da.
1: Preine 4 mit zur Hand da.
0: Jetzt müssen wir erstmal hier.
1: Ich habe hier gerade eine Nachricht bekommen. Ist kein Witz, jetzt eine Einmeldung. Hier steht: Der Bundeskanzler Friedrich Merz wurde von Terroristen entführt. Es werden 7 Millionen Euro Lösegeld gefordert. Und wenn nicht in 3 Tagen gezahlt wird, wollen die den wieder freilassen.
0: Mensch, Macke, was ja, du alles aus deiner Hand lesen.
2: Ja, das wollte ich gerade auch sagen.
1: Oh, weia. Was da alles drinsteht.
0: Oh Gott.
2: Ja, ich glaube nicht alles, was im Internet steht. Du darfst deine Hand.
0: Also ich glaube, also Hand und Fake News. Das
1: ich spende freiwillig die 1. Million. Bitte schließt euch mir an.
2: Oh weia. Oh nee, bitte Schmerz auch noch entführt. Oh je,
0: und wer soll es dann richten, Macke?
3: Apropos Millionen, ich habe ausgerechnet, in der ganzen Zeit, wie ich jetzt in der therapeutischen WG lebe, hat Pinel sage und schreibe 2 Millionen Euro vom Sozialamt, also vom Steuerzahler, nur für mich bekommen, dafür, echt? Dass ich da in der therapeutischen WG intensiv betreut werde.
2: 2 Millionen? Echt jetzt? Wow.
0: Millionen halte ich für ein Gerücht.
4: Also ich hätte einen Vorschlag für die Nachfolger von Friedrich Merz.
0: Na?
4: Markus Lanz, der spielt sich sowieso schon als Politiker auf.
1: Also. Ich dachte eigentlich eher an Heidi Reicheneck.
4: Oder die.
2: Ach, die, ja. die war gut, ja. Aber ja, besser sie als irgendein
1: AfD-Politiker. Oder Sarah Wagenknecht.
4: Nee, um Gottes Willen.
2: Du hast keine politischen Themen.
0: Ich glaube, die wird gleich als nächstes entführt, die Sarah
4: Wagenknecht. Von mir, ja.
2: Aber sie hat nur so 5 Millionen, ne?
4: Okay. Also, ich den Namen von dem Titel wissen. Weil
0: ach so, wir spielen erst Musik, ja,
4: genau.
0: Kerstin?
4: Ja.
0: If I Came Back, aber du musst wissen, wie man die ausspricht.
4: Luna Wegs.
0: Gut, sollen wir gleich abdrücken?
4: Ab damit.
2: Und los.

0: Gamer Offener.
1: Ich schreibe ein Gedicht.
2: Ein Gedicht von Amorika mit dem Titel Mit dem Wind. In Windeseile vergeht die Zeit und ich bin noch lange nicht dazu bereit, alles hinter mir zu lassen. Will nicht mal eine einzige Sekunde meines Lebens verpassen und kann es kaum selber für mich fassen, wie schwer es doch für mich ist, das Vergangene loszulassen. Denn so schnell wie die Zeit jetzt vergeht, wird auch meine Zeit irgendwann mit dem Wind verweht, wohin auch immer er mich dann trägt.
3: Ja, Fanny, wir beobachten dich alle gerade ganz aufmerksam.
4: Wir beobachten dich hier
3: so
4: ganz
3: schön.
4: Aufmerksam.
3: Du machst, mit dem neuen Technik, Moderation, Stand-up-Comedian bist du auch noch in Teilzeit. Dann bist du auch noch Sozialarbeiterin und erinnerst die Leute an ihre Medikamente. Also ich bin immer wieder fasziniert, wie du und Stefan das eigentlich macht. So, Stefan ist ja heute auch noch bei einem DJ-Gig, ne?
4: Mhm.
3: Und ja, also wo nehmt ihr die Energie her? Würde mich echt mal interessieren.
5: Genau.
4: Ja,
5: Leon 3.
4: Also, ne, musst du, also wir machen ja auch klar das. Also wenn das alles auch einigermaßen Spaß macht, was man da sich so vorgenommen hat, dann geht es auch. Also ich bin ja auch eher sonst so eher so ein Couch-Potato und oh Gott, Angst davor, es könnte alles schnell zu viel werden, aber eigentlich, wenn man da Lust drauf hat und merkt, yo, ist schön und es klappt, dann geht das auch. Also mit Stand-up bin ich jetzt gerade nicht so fleißig, gebe ich zu. Mach mir jetzt
3: was?
4: Ein bisschen Impro-Theater.
3: Keine neuen Witze geschrieben?
4: Das ist tatsächlich schwierig.
3: So wie der Joker?
4: Neben dem Job. Das gebe ich zu. Da habe ich gerade Flaute.
6: Wie heißt die eine nochmal, die bei Falsch aber lustig mitmacht? Die sieht die aber sehr ähnlich.
4: Also ich werde häufig mit Phyllis Taschtern.
6: Genau, die. Oder? Ja, die sieht ähnlich. Vielleicht bist du dann irgendwann neben ihr auf der Bühne. Das kann ja auch sein.
4: Mal gucken. Bis jetzt sind wir noch nicht über den Weg gelaufen. Aber
3: interessant.
6: Ja.
4: Aber eigentlich, was wollten wir? Du wolltest eine Geschichte erzählen, weil morgen Tag der Deutschen Einheit ist.
6: Ach, stimmt, ja, ein bisschen Familiengeschichte ist mir aufgefallen. Ne? Ja, meine Mama ist ja mit ihrer Familie im Niederschönhausen groß geworden, so ähnlich wie ich halt. Ne? Das ist quasi so ein bisschen eine kleine Odyssee. Ich glaube, da war meine Mama in der 5. Klasse oder so, das war so im Februar. Ich glaube, 1984 war das. Da sind sie mit einer befreundeten Familie. So genau weiß ich es alles gar nicht, aber ich glaube, die sind über die Westdeutsche Botschaft irgendwann geflohen. Auf jeden Fall hatte mein Opa schon mal versucht, im Schlafzimmer ein Flugzeug zu bauen.
4: Oh.
6: Und das ist leider nicht wirklich geklappt. Und dann haben sie irgendwie versucht zu fliehen. Und da sind sie halt, ich glaube, da haben sie einen Trabi halt vollgepackt. Und Mama hat auch erzählt, dass sie von Mamas Schmuck halt ganz viel umgehangen bekommen hat und Armbänder und so. Und leider musste auch ja Meerschweinchen, ich glaube Oscar hieß es, leider da bleiben. Ich hoffe, es war ein Meerschweinchen. Und dann sind sie halt mit Trabi oder so über Marienfelde sind sie dann irgendwann halt in so ein Flüchtlingsheim gekommen. Genau. Ja, und dann sind sie halt in den Westen. Ich glaube, dann da Leben aufzubauen, hatte wahrscheinlich ewig gedauert. Ne? Man musste ja quasi von Null anfangen. Und dann war ja Mama leider der Ossi halt. Aber ja, und dann war irgendwann leider auch dann irgendwann halt die Wende. Das war aber schon, ja, und mein Opa hat auch schon viel früher schon versucht zu fliehen. Und war dann irgendwann auch im Stahlsee-Gefängnis.
4: Eieiei, ja, das ist
6: schon kurios, aber ja.
3: Ist das ein Familientrauma, richtig, ja?
6: So ein bisschen schon, ja. Mein Opa ist bis heute immer noch ein bisschen schwierig, über Politik zu sprechen. Er hat auch so einen Spruch, der Politiker lügt, wenn er das Maul aufmacht.
4: Oh. Ja, viel Misstrauen.
3: Unrecht.
4: Ja, so ein bisschen, entwickelt ja, über die Jahre, ja. Ja, auf jeden Fall berührende Geschichte, ne?
0: Ja. Wenn ja. Mir hat man ihm mal in der DDR-Bua gesagt, was hat er gesagt? Wer hat uns verraten? Sozialdemokraten. Sind mir auch fast die Ohren abgefallen. Aber okay, kannte ich auch noch nicht.
6: Ja, und Mama war ja irgendwie minderjährig und sie konnte halt trotzdem halt ihre Oma oder so besuchen. Da musste sie halt über, ich weiß gar nicht, war das Checkpoint Charlie oder so, konnte sie halt rüberlaufen oder irgendwie darüber und dann konnte sie halt in den Osten und dann konnte sie manchmal ihre Oma besuchen oder ihre beste Freundin irgendwie und hat dann auch mal ein Bravos rübergeschmuggelt oder irgendwie, ich glaube, die hat auch, ich weiß nicht, ob das halt auch war, vielleicht auch eine Schallplatte rüber. Aber,
4: ja. Aber ein rundes Ende ihrer Familieneinheitsgeschichte. Ihre Mama, die wohnt jetzt wieder im Ostteil der Stadt, oder?
6: Ja, es lag dann irgendwie an
4: deine
6: mir.
4: Deine Mama, sorry.
6: Ja, es lag dann an mir dann irgendwann. Es wollte sie wieder zurück nach Lierschnhausen. Ja, und dann bin ich dann quasi im gleichen Kindergarten gegangen wie sie als Kind. Und wir haben Lierschnhausen groß geworden. Jetzt wohne ich aber jetzt Französisch Buchholz in der TWG.
4: Ja, Mensch, aber wer hätte das 1984 gedacht?
6: Ja, ich weiß es auch nicht.
4: Dass ihr den gleichen Kindergarten besucht.
6: Ja.
3: Haben wir denn einen schönen Musiksong, der das abschließen könnte?
4: Ich hoffe, das passt hier mit Anastasia. Paid my dues.
7: Nee, das passt jetzt ja nicht.
4: Nee.
7: Das will zu einem anderen.
0: Da ging die Meinung wieder auseinander, von wegen
4: also
0: Wiedervereinigung.
4: Wir können auch was aus den 80ern spielen. Spielen wir was
6: das
4: aus den 80ern.
6: Das passt am
7: ja,
6: besten.
7: Das passt doch besser, ja, nur Steffens, oder?
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0: Ist ja alles super gut, ne? Das war Arno Steffen.
1: Das war Musik von Bekloppten für Bekloppte.
2: Ja, ich habe mich gewundert, vier Texte da nicht, ne?
1: Ja, wie gesagt, das Lied besteht ja hauptsächlich aus Tönen und Geräuschen. Das ist ja irgendwie denn da Autoreifen und leere Pullen und Koffer rumklappen. Der hat da überall rumgetrommelt und geklappert, was da war.
2: Naja, aber dafür halt
1: praktisch ein Schrottlied.
2: Ja, wenigstens gleicht es halt aus.
3: Ist dieses Lied, was bei der Formel-1-Sendung zum ersten Mal...
4: Das wurde... Das war das erste Video, das in der Musiksendung Formel 1 der ARD im Studio live aufgenommen wurde von Arno Steffen.
1: Genau. Er hat das alles live gemacht, damit seine leeren Polen und seine Räder. Er hat da schön geklappert und geklimpert.
5: Gut bei den Einstürzen und Neubauten abgeguckt.
2: Berlin macht's alles super gut.
4: Und Dieter Schmidt hat's nachgemacht.
5: Einstürzen und Neubauten hatten viele Nachahmer, die sind richtig Kohle damit verdienen
3: das
5: haben.
3: Das ist mein Stichwort. Ich habe ja letztes Jahr ein Buch veröffentlicht, was sich nicht mal 50 Mal verkauft hat. Und ich hatte aber 6 Lesungen durchgeführt. Und dann hat sich aber herausgestellt, das habe ich erst dieses Jahr irgendwann Mitte diesen Jahres mitbekommen, dass letztes Jahr ein Buch veröffentlicht wurde von einer Journalistin, die unter dem Namen Lea de Gregorio bekannt ist und vielen Fernsehsendungen aufgetreten ist und auch beim MAD Festival, von dem Herrn Kurt Winkler dabei war. Und die hat ein Buch auch letztes Jahr veröffentlicht, unter dessen Schatten ich quasi die ganze Zeit gestanden habe, ohne es zu wissen.
1: Okay.
3: Unter Verrückten sagt man du.
1: Ah.
3: Und es ist im Grunde genommen ein richtig gut recherchiertes Kompendium. Also wir haben hier es zu tun mit 2000 Quellen. Alles rund um Stigmatisierung, Diskriminierung von psychisch Kranken, Zustände in der Psychiatrie, wie ist das heute, wie war es damals, Geschichte, auch ganz viel Geschichte. Und ihr sagt mir jetzt mal eine Zahl zwischen 9 und 195.
2: 118. 125.
1: 13.
3: So, welche wollen wir uns einigen, Fanny? Du noch eine?
5: Das, was du rausgesucht hast.
3: Also,
5: hast du ein paar Stellen markiert?
3: Ich habe gar nichts markiert. Ich wollte euch fragen, einfach per Zufallsprinzip, weil eigentlich alles an dem Buch wahnsinnig interessant und spannend ist. Aber um immer selber einen Eindruck davon zu bekommen, wie schreibt eine Lea de Gregorio? Weil ich schreibe ja eher so für Jugendliche, eher so ein bisschen in leichter Sprache. Mhm. Und sie macht halt also ein wahnsinniges Fachpamphlet aus dem Thema, was super gut einfach umgesetzt ist, aber sagen wir mal, nicht für jeden leicht verständlich ist.
5: Es war das aber auch eine wissenschaftliche Arbeit? Hat sie es irgendwie als
3: also ich hab mir jetzt
5: Bachelor, Master,
3: 125 Promotion gemerkt? Es ist zumindest beim Surkamp Verlag erschienen und könnte genauso gut eine Doktorarbeit sein. Also von daher, beschädigte Identität. Krank. Oder verrückt. Das hieß für mich, nach dem, was ich in der Psychiatrie gelernt hatte, dass man seiner Freiheit beraubt werden kann, dass einem alle Rechte genommen werden können, dass man nicht studieren könne, dass man selbst in jenen Gesprächsrunden, in denen man sich über seine Gefühle austauscht, bevormundet wird, dass man nie wieder gesund wird. Einige Betroffene teilen diese Sicht, weil sie sie so von Professionellen vermittelt bekommen. Der Arzt Asmus Finsen schreibt, nach Irving Goffman beschädigt das Stigma die Identität der Betroffenen. Das gilt für das Stigma psychische Krankheit in besonderer Weise. Er schreibt darüber, dass Betroffene, die gesellschaftliche Vorurteile vor der eigenen Erkrankung selber hatten und nun auf sich übertragen und das zur Hoffnungslosigkeit führt. Es ist die Diagnose einer verrufenen Krankheit, die nur schwer zu verstehen ist, dafür aber ein ganzes Bündel von vagen Vorstellungen und Vorurteilen aktualisiert. Dazu kommt der Unheilbarkeitsmythos, der verhindert, dass man die Veränderung des Kranken als vorübergehend betrachtet. Ich war total darauf fokussiert, mir möglichst zu beweisen, nicht krank zu sein. Und egal wie viele gute Noten ich hatte, egal was ich alles geschafft habe, bei der nächsten Prüfungsleistung, bei allem, was ich mir vornahm, jedes Mal hatte ich die Worte der Ärztin im Ohr. Jedes Mal dachte ich, ich kann das nicht. Nein, ich schaff das nicht. Ich hätte kapitulieren können, aber entschied mich für das Gegenteil. Hätte mir die Ärztin damals nicht gesagt, dass ich ein Studium nicht schaffen würde, hätte ich vielleicht nicht so überengagiert meinen Bachelorabschluss gemacht. Also ich will jetzt gar nicht zu viel lesen, weil das ist mit der Aufmerksamkeitsspanne ja immer so eine Sache. Aber ich glaube, an dem Abschnitt konnte man ganz gut raushören. Sie schreibt viel über ihre eigenen Erfahrungen, also so ein bisschen romanartig ist das auch. Aber sie schreibt auch, wie durch den Asmus Finsen zum Beispiel jetzt, den sie da mit reingenommen hat, Zitate von bekannten Schriftstellern, Philosophen, Psychologen, Psychiatern. Oder forscht in der Geschichte zum Beispiel auch ganz viel zum Nationalsozialismus, die ganze Eugenie, Euthanasie und auch unglaublich ausführlich. Also wie gesagt, also das Ding hat, glaube ich, 2000 Quellen, und knapp 400 Seiten oder 300, knapp 300 Seiten.
5: Aber ich bin schon ordentlich vorangekommen. Da, wo deine
3: ich bin jetzt so ungefähr auf 196, ja.
5: Super.
2: Ja.
5: Ja, du hast uns angezogen.
3: Und wie gesagt, also empfehlenswert für alle, für Betroffene sowie Fachpersonal. Und genau, merkt euch den Namen Lea de Gregorio, von der wird man noch öfter was hören.
5: Okay. Ja, und auch ein interessantes Beispiel, nochmal ein gutes Vorbild. Ne? Ich meine, die hat auch eine Schizophrenie-Diagnose, meine ich, ne? Und ist arbeitet inzwischen als freie Journalistin, habe ich eben gerade nochmal gesehen, für die Zeit zum Beispiel. Oh, cool. Also richtig
4: ne? Super. Ja, Vorbild.
5: Gut Karriere gemacht, ne? Jetzt ja. Ein Buch bei Suhrkamp ist ja auch irgendwie kein No-Name-Verlag, ne? Also auch das ist möglich.
2: Ja, das heißt eigentlich auch, dass man, das hat eine Diagnose, hat auch nicht so Stempel ist, dass man halt trotzdem, was wollte ich jetzt genau sagen?
4: Dass man nicht nur aus der Krankheit besteht.
2: Ja, nicht nur aus der Krankheit, sondern dass man halt auch irgendwas erreichen kann in seinem Leben. Ja, und dann trotzdem seine Ziele und.
3: Also, sie nennt auch als Vorbild von psychisch Kranken, vor allem die mit Schizophrenie, die haben oft Dorothea Buck als Vorbild. Weil die sollte ja damals zwangssterilisiert werden und hat sich dann halt aktiv engagiert für die Rechte und die Wahrnehmung in den Medien von psychisch Kranken. Und die Dorothea Buck soll zu ihr, zu Lea gesagt haben, vielleicht wirst du jetzt nach mir das nächste Vorbild.
2: Ja.
3: Also das ist eine echte Auszeichnung.
4: Auf jeden Fall, ja.
3: Und passend zu unserem Hauptthema unserer Sendung habe ich von Alex Catchings, den hatte ich schon mal gespielt, mit Borderline. Und diesmal spielen wir aber von ihm einen neuen Song, Medication. Und er ist Singer-Songwriter, also ganz ruhige Ballade wird es jetzt.
2: Ja.
3: Aber total schön.
5: Ab geht's.

0: Da werden ja alte Erinnerungen wach.
1: Und jetzt geht's weiter mit einem Gedicht.
2: Ich schreibe ein Gedicht.
3: Und das Gedicht heißt Loslassen und ist von Amorika. Auch wenn es nicht immer einfach war, mein bisheriges Leben. Es gibt nichts zu bereuen. Es gilt nur das Beste anzustreben. Für ein lebenswertes Leben. Auch wenn es oft dunkel schien in meinem Leben, wurde mir ein inneres Licht verliehen. Es ist mir stets geblieben und hat mich immer auf meinem Weg begleitet und hat mir die Erfahrung auch mal Schmerzen bereitet. Ich habe meine Arme immer wieder ausgebreitet und das Glück in mein Leben gelassen. Wollte nur leben und lieben und niemals lernen zu hassen. Kann es selbst kaum fassen, doch habe meinen Sehnsuchtluftballon einfach fliegen lassen und für immer gelernt, auch loszulassen.
4: Ganz großen Dank für diesen Einblick. Danke, Fanny, dass du mich noch nicht komplett vergessen hast.
1: Ja, ich muss hier schon ganz schön Multitasking sein. Ein bisschen hier mit den am PC und dann noch die Regler heute mit, ne, sonst teile ich das mit Stefan ja immer ganz gut auf, aber das ist doch ein bisschen.
4: Wollen wir jetzt deinen Song Anastasia von Anastasia spielen?
3: Ja, gerne.
1: Bisschen, ne, manchmal muss ich.
3: Passt zum Song. Passt zum Gedicht, Entschuldigung.
1: Ne, manchmal brauche ich einfach einen Moment hier mit der Technik.

0: komplett.
1: Ja, selbst wenn es jetzt nicht so richtig in unsere Psychosen-Hitparade gepasst hat. Trotzdem danke an Kerstin, dass sie uns Backstage noch mal erzählt hat, wer Anastasia ist. Die soll ja jetzt mit deutschen Schlagersongs ins Englisch übersetzt ein neues Album gemacht haben.
2: Also mit dem Song, der eben gerade lief, ich habe mich sehr in meine Abiturzeit, irgendwie Hochstufenzeit, Oberstufenzeit zurückversetzt gefühlt.
3: Mhm. Na, so alt war doch das Lied nur auch nicht, oder?
2: Doch, doch. Macke, oh, stell dir vor, so alt ist der Job.
4: Oh nein.
2: Ich suche gleich nochmal raus, wie alt es wirklich ist.
1: Aber ich habe ja eine Band, die wir hier auch schon mal vorgestellt haben und im Interview hatten, mit einem sehr kompetenten Jakob.
3: Jakob?
1: Könnt ihr euch noch an Tulpe erinnern? Tulpe Official über Instagram. Die hatten damals unter 2000 Follower. Jetzt haben sie mittlerweile über 7000. Rock am Ring gespielt und hatten damals, als wir die interviewt hatten, gerade ihren neuen Song rausgebracht, Enfant Sensible. Und jetzt sieht man den Jakob mit seinem Waschbrett immer bei Instagram durch die Kamera hüpfen. Okay. Und alle Frauen sind total begeistert.
2: Das ist mal, warum Nico Dinte Tulpe folgt.
4: Aha.
1: Genau, und und wir spielen heute natürlich, klar, Enfant Sensible.
2: Machen wir mal. Ne? Auch wenn Macke Gespenst hat, jetzt hörst du noch mal, wer Tulpe ist.

0: Macke redet so viel. Warte, Macke redet
1: ja,
0: so viel. Ich habe schon
1: rede so viel.
0: Zweimal heute schon vorgeschlagen, er braucht einen eigenen Podcast.
1: Ja, genau.
2: Ja, noch eine eigene Sendung braucht er.
1: Ja, genau,
2: ja,
1: brauche ich auch.
2: Ja, einen eigenen Sender.
1: Genau.
2: Rede Macke Sender.
1: Genau. Und bevor ich hier heute nicht mehr zu Wort komme, weil mir der Mund verboten wird, habe ich
2: kommt
1: noch.
2: Jetzt der Witz des Tages.
1: Natürlich der Witz wieder so. Ich hatte den Tag Termin bei meinem Psychiater und gehe da hin und nimmt ein Blatt Papier und einen Zettel. Malt mir ein paar Schafe aus Papier und sagt, er müsste mal kurz irgendwo hin, ich soll mal auf die Schafe aufpassen. Sag ich, gut, da mache ich. So, hab da eine Viertelstunde gewartet, der kam nicht wieder. Was habe ich gemacht? Habe ich einen Zaun rumgemalt, bin nach Hause gegangen.
2: Nicht schlecht.
3: Ja, den kannte ich tatsächlich schon.
2: Ich nicht.
3: Gerne mehr solcher Witze,
2: der
3: solcher
2: war gut,
3: harmlosen
2: ja, der war
3: Witze.
2: Cool, der war cool, ja.
3: Mit Psychiatrie und so.
1: Den habe ich tatsächlich, den hat meine Stiefmutter macht das hier immer, die hat ja immer so in ihrem WhatsApp-Profil, stellt ihr mal irgendwas rein und der war der Tatsache da drin und ich musste so lachen. Ich habe den schon ein bisschen weiter erzählt, die haben alle gehabt, die haben alle gelacht. Ja, ist doch gut.
2: Nett.
1: Ja.
0: Ja, wir haben noch ein bisschen Musik übrig.
2: Dann möchte ich mir noch was wünschen. Darf ich?
0: Ja, darfst du.
2: Oder
0: aber
2: wolltest du?
0: Genau. Florentina hat uns auch noch einen Song mitgebracht.
4: Ja, stimmt. Den wollte ich eigentlich als Rauschmeißer.
2: Okay, dann darf ich noch, ne?
4: Geht das noch? Also ist halt die Frage, wie lang dein Song ist. Und dann
2: also jetzt überlege ich, dann würde ich den 8
0: also
2: Minuten
0: The Blue Bells haben wir noch.
4: Ihr meinen Song wird...
2: Schaffen wir nicht mehr.
4: Nee, schaffen wir gar nicht.
0: Also nee. The Blue Bells und...
2: Ich wollte den anderen nehmen noch.
0: Also das sind insgesamt 6,5 Minuten, die Songs. Mhm. Jetzt haben wir es. Also wenn wir uns beeilen, schaffen wir das.
2: Dann nehme ich jetzt einfach Andrea Bocelli und Eros Ramazzotti.
0: Das wäre ein bisschen
2: das
0: lang.
2: Das geht nicht.
4: Das ist auch zu lang.
2: Ich habe gedacht, die geht. Dann nehmen wir die Bluebells, okay. Young at Heart.

0: gut, oder?
1: Hier ist was los heute. Also echt.
2: Erstaunlich gute Leute, als hätten wir hier gute Laune-Drinks verteilt.
0: Das komme ich gar nicht zu sagen hier. Soll ich das nochmal sagen hier mit den Friedrich?
3: Ja, mach doch.
0: Friedrich Schmerz.
1: Genau. Ja, der ist schmerzlos, der Manager.
3: Genau, Friedrich Merz
2: ja,
3: macht uns Schmerz.
2: Der Name lädt zu Wortspielen ein.
3: Ich denke da immer an Major Tom, da heißt es ja, Major Tom macht einen Scherz. Hab ich immer gesagt, und Friedrich Merz macht einen Scherz. Ich hab gedacht, nee, der ist ernst, der macht gar keinen Scherz.
0: Nee. Ja,
2: ach,
0: jetzt.
2: Mensch, haben wir schon wieder fast eine Stunde Patientenantenne geschafft heute.
0: Ja, jetzt ist schon vorbei.
1: Oh, schon vorbei, schade.
2: Ihr könnt aber auch noch mal eine Minute.
1: Heute ist nicht alle Tage, wir kommen wieder, keine Frage.
3: Ja, der rosa-rote Panther. Wo ist er denn?
4: Ja, ich danke euch, dass ihr heute alle so zahlreich erschienen seid.
1: Gerne.
3: Oh, ist noch Zeit.
0: Ja, so ein bisschen, ne?
4: Und Florentine, möchtest du was zu deinem Rausschmeißer erzählen, bevor wir Tschüss sagen?
0: Ja, zuerst hat mir das Lied gar nicht gefallen. Blackpink ist eine der erfolgreichsten K-Pop-Girl-Groups und jetzt gefällt mir das Lied total und das heißt
2: Wie kommt's? Was hat den Wandel ausgemacht?
0: Das weiß ich gar nicht. Vielleicht auch, weil ich es zum ersten Mal gehört habe, ein paar Monate dazwischen liegen. Vielleicht so einen Monat dazwischen oder so.
2: Du musstest in die richtige Stimmung kommen.
0: Wahrscheinlich, ja.
2: Um dich der Band zu nähern.
0: Der Band an sich, aber das Lied. Die Band war ja von Anfang an, ja. Aber das Lied hat mir erst viel später gefallen.
2: Das Lied musste in die Reifen.
0: Ja, genau.
2: Okay, mal gucken, wie lange das dauert, um es in uns reifen zu lassen. Wir spielen es gleich an und sagen vorher schon mal Tschüss. Bis in 2 Wochen.
1: Ciao.
0: Auf Wiedersehen.
1: Ciao. Tschüss.

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0: Herzlich willkommen im Regio Express, dem Regionalmagazin für Südwestsachsen hier bei Radio T. In der heutigen Sendung schauen wir zurück auf den 1. Mai in Chemnitz. Ihr hört dazu die Diskussionsrunde des Deutschen Gewerkschaftsbunds über die Zukunft des Wirtschaftsstandortes Südwestsachsen, die wir an diesem Tag auf dem Chemnitzer Neumarkt aufgezeichnet haben. Vorher gibt es allerdings noch ein paar Veranstaltungstipps für die Region, und zwar nach dem ersten Musikstück für heute. Das kommt diesmal von der ehemaligen Chemnitzer Band F. Bönki. Hier sind sie mit The Funky Bönk.
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Ihr hört den Regio Express, das Radio T Regionalmagazin. Und wir kommen zu den Veranstaltungstipps in dieser Ausgabe. Am Freitag findet im Schuldenberg in Plauen ein Punkrock- und Hardcore-Konzert statt. Es spielen die Chemnitzer Band Töle und die beiden tschechischen Bands Sarajevo und Forest Trump. Einlass ist 19 Uhr, Beginn der Veranstaltung dann um 21 Uhr. Das Projekt Schuldenberg befindet sich in Plauen in der Tiergartnerstraße 6 bis 8. Am Samstag heißt es dann auf dem Chemnitzer Sonnenberg wieder Hang zur Kultur. Der Fokus des jährlichen Stadtteilkulturfestivals liegt 2026 auf dem südlichen Sonnenberg. Dennoch wird es im ganzen Viertel Programm geben. Eingeläutet wird die Veranstaltung mit einem bunten Umzug durch den Stadtteil, der 13.45 Uhr mit einer kleinen Kundgebung am Lessingplatz beginnen und dann gegen 14.30 Uhr in der Stadtwirtschaft auf der Schüffnerstraße enden wird. Wenn euch das Programm von Hang zur Kultur näher interessiert, schaut einfach auf der Website des Festivals vorbei unter www.hangzurkultur.de. Von Samstag bis Montag öffnen außerdem wieder zahlreiche Künstler in Sachsen ihre Häuser, Ateliers und Kunststätten für kunstinteressierte Gäste. Das Ganze findet im Rahmen des Projektes Kunst offen bereits zum 22. Mal statt. Alle weiteren Informationen zum Programm findet ihr unter kunst-offen-in-sachsen.de. Und wenn euch interessiert, was in den nächsten Tagen hier bei Radio T im Programm läuft, dann schaut gern in unser Wochenprogramm auf unserer Website unter www.radiot.de.

Die Sterne waren das mit »Ich habe nichts gemacht, außer weiter«. Ums Weitermachen ging es gewissermaßen auch am 1. Mai, dem Tag der Arbeit. Der war auch in Chemnitz ein mittelgroßes Politevent mit nicht zu knapp schlechter Musik. Aber es wurde natürlich auch viel diskutiert, unter anderem darüber, wie man Südwestsachsen als die industrielle Herzkammer Sachsens unter den aktuellen kapitalistischen Zumutungen und zum Wohl der Beschäftigten zukünftig durchzubringen gedenkt. Unter der Überschrift Masterplan Südwestsachsen, Zukunftsplan oder Beruhigungspapier wurde darüber auf dem Chemnitzer Neumarkt gesprochen. Mit von der Partie waren dort Henning Hohmann, Co-Vorsitzender Sachsen, Daniela Koll,

0: wir als Koalition in Dresden der Region Südwestsachsen mit der Region Südwestsachsen gemeinsam entwickeln wollen, weil wir alle wissen, diese Wirtschaft verändert sich. Wir haben Angriffe auf unsere Wohlstandssysteme von anderen Ländern. Andere Länder wollen in Zukunft unsere Produkte bauen, das wollen wir nicht zulassen. Und deshalb ist die Idee, dass dieser Masterplan Südwestsachsen vor allem aus den Ideen aus Südwestsachsen selber entsteht. Dass da nicht irgendjemand aus Berlin, aus Dresden oder aus Brüssel kommt und sagt, ihr müsst das jetzt aber so machen. Nein, die Leute hier sind schlau genug selber. Es geht darum, dass ihr selber Ideen entwickelt. Was verbindlich ist, ist die Zahl 100 Millionen Euro. Weil das ist das Geld, worauf Michael Kretschmer und ich sich geeinigt haben, was wir auf jeden Fall erstmal als Mindestsumme zur Verfügung stellen für die Region Südwestsachsen. Mir ist der Begriff mindestens da sehr, sehr wichtig, weil wir haben hier eine Menge zu verlieren. Oder andersrum, wir haben hier eine Menge zu gewinnen. Südwestsachsen ist die industrielle Herzkammer Sachsens und deshalb gibt es hier nichts zu zögern. Wir müssen anpacken, es muss vorwärts gehen. Ich hoffe, die Gewerkschaften, oder ich weiß, die Gewerkschaften tun da mit. Und das ist auch eine wichtige Voraussetzung dafür.
1: Daniela, es gibt ja den politischen Anspruch, Gewerkschaften in den Masterplan einzubinden. Der Vorwurf lautet aber hier auf dem Papier ja, in der Praxis zu wenig. Wie groß ist denn die Lücke zwischen Beschlusslage und der realen Beteiligung?
2: Da sind wir gleich bei einem ganz wichtigen Punkt. Also erstmal, diese Region zu unterstützen, das ist schlau. Hier findet Transformation statt und Leute mal zusammenzubringen und zu überlegen, wie soll es nach der Transformation aussehen und wie kommen wir dahin? Super schlau. Aber der Leidensdruck kommt ja von unserer Seite, von den Beschäftigten. Wir sind ja die Leidtragenden, wenn hier Transformation stattfindet, die nicht gesteuert ist. Und wir haben zwar einen Beschluss im Landtag, wo, und wir wissen auch, wem wir das zu verdanken haben, drinsteht, dass die Gewerkschaften mit am Tisch sitzen. Wir haben aber eine Realität, wo die Sorge ist, dass das eher eine, böse gesprochen, Beutegemeinschaft der Landräte und der Stadt Chemnitz wird, wo wir einfach nicht mit am Tisch sitzen. Wir sind auch nicht bei dem Beirat mit dabei. Und es erinnert mich fatal an die Situation, die wir im Kohlebereich hatten. Unsere Kolleginnen und Kollegen im Mitteldeutschen Revier und in der Lausitz haben gekämpft, haben gesagt, wenn wir schon aus der Kohle aussteigen, dann wollen wir aber nicht ins Bergfreie fallen. Da wollen wir Geld, damit wir die Transformation gestalten. Das wurde auch beschlossen und schlussendlich aber bei den Entscheidungen, was dann gemacht wird, sitzen wir immer nur am Katzentisch. Und ich habe gerade ein bisschen das Gefühl, dass wir das wieder aufführen. Und da mache ich Henning gar keinen Vorwurf, weil der hat im Landtag, der Beschluss ist super. Was wir hier vor Ort sehen, ist so eine Wiederaufführung wie in dem Kohlebereich. Und das heißt, wir müssen hier vor Ort laut werden und sagen, Leute, wir müssen mitbestimmen. Es ist unser Leben, es ist unsere Region. Bindet uns von vornherein mit ein, damit es nicht irgendwie so eine Einzelplan, so kleine Projekte werden, sondern dass wir richtig auch lange Linien sehen und vor allen Dingen auch die Stimme der Beschäftigten mitgehört ist.
1: Henning, wenn denn die Beteiligung auch politisch gewollt ist, warum klafft dann offenbar so eine tiefe Lücke zwischen Anspruch und Praxis?
0: Ja, ich glaube, ich muss mit Regina Krauser, der zuständigen Fachministerin, noch mal ein ernstes Wörtchen reden. Der Termin dazu ist auch schon gemacht, weil ich vor 14 Tagen ja vor allem in der Zwickauer Region unterwegs war und mir die Kolleginnen und Kollegen das auch genauso erzählt haben. Deshalb werde ich mit Regina Krauser noch mal sprechen. Und das ist das, was mich so ärgert. Dass sich unsere Wirtschaft verändert, wissen wir seit langem. Viele Menschen glauben, die heutige Entwicklung ist sehr schnell. Die Wahrheit ist, die Welt wird sich nie wieder so langsam verändern wie im Moment. Also die Geschwindigkeit der Veränderung wird noch größer. Und das, was mich an dieser Stelle immer wieder ärgert, ist, dass ich Unternehmerinnen und Unternehmer treffe, die sagen, ich habe zwar 150 Mitarbeiter, aber welches Produkt ich in 5 Jahren herstelle, das weiß ich nicht. Da muss ich mal gucken oder dann bin ich 65 Jahre alt und gehe in Rente. Und ich erlebe gerade eben die Gewerkschaften, die industriepolitisch die Impulse setzen. Nicht die Arbeitgeber, die Gewerkschaften setzen die industriepolitischen Impulse. Und das ist für euch wichtig, dass ihr seht, dass eure Gewerkschaften für euch kämpfen. Nicht nur, wenn es um die Verteilung geht, da erst recht. Sondern auch, wenn es darum geht, im alltäglichen Politik auf die Füße zu steigen und auch den Unternehmern auf die Füße zu steigen, dass man investieren muss in Zukunft. Deshalb nochmal, um auf die Frage zurückzukommen, ich werde mit Regina Kraushahn nochmal sprechen. Die möchte ja am Ende mit ihren Ideen auch durch den Sächsischen Landtag und 100 Millionen Euro haben. Und wenn sie da die Wünsche des Parlaments nicht berücksichtigt, und das

0: heißt, ITAS wird eingebunden, dann wird es schwer für Sie. Will ich an dieser Stelle auch nochmal sagen. Und wenn das nicht freiwillig geht, dann geht das mit Nachdruck, heißt das Sprichwort, glaube ich, oder?
1: Daniela, wenn also der Masterplan die Antwort sein soll, was sind denn aus der Sicht der Beschäftigten die drängendsten Probleme in Südwestsachsen? Was brennt denn am stärksten? Strukturbruch, Tarifflucht, Abwanderung, Infrastruktur?
2: Naja, wir haben eine Multikrise, aber für Südwestsachsen sehen wir schon den gravierenden Veränderungsdruck im Automobilbereich, der da ist. Aber ich habe vorhin in meiner Rede ja auch gesagt, wir haben auch in anderen Branchen Druck und wir sehen ihn auch im Maschinenbau, sodass dass wir in diesen industriellen Bereichen einen hohen Transformationsdruck haben. Künstliche Intelligenz kommt dazu und wenn wir hier weiter gut dastehen wollen, dann müssen wir das Geld schlau nutzen. Es sind 100 Millionen, das klingt erstmal viel, es ist aber tatsächlich, damit kann man gute Impulse setzen, aber so ganz doll, alles wird man damit auch nicht bewältigen können, wenn ich mir anschaue, was so Einzelprojekte mitunter kosten. Ich will noch ein zweites Thema mit ansprechen. Lebensqualität in einer alternden Gesellschaft hat auch viel mit Gesundheit zu tun. Auch das scheint mir ein wichtiger Transformationsbereich in Südwestsachsen zu sein, dass wir darauf Wert legen, dass wir auch in Zukunft hier vernünftig eine Versorgung hinbekommen, trotz alternder Bevölkerung.
1: So, Eddie, die nächste Frage geht jetzt mal hier auf diese Seite. Südwestsachsen hängt industriell massiv an der Automobilindustrie und an den Zulieferern. Wie ernst ist denn die Lage wirklich?
3: Ja, also wir haben in der Region Südwestsachsen ja auch nochmal eine differenzierte Industriesituation oder beziehungsweise Industriebild. Wir haben natürlich im Zwickauer Raum natürlich schwerpunktmäßig die Automobilindustrie mit dem großen Fahrzeugwerk und die Zulieferindustrie drumherum, aber natürlich auch viele Automobilzulieferer jetzt auch, sage ich mal, in unserem Zuschnitt der IG Metall Chemnitz. Und überall zeichnet sich das gleiche Bild, dass die Zulieferer, die überwiegend abhängig sind vom Verbrennungsantrieb, dass die gerade enorm unter Druck geraten, weil das Geschäftsmodell auch auf Basis der Preispolitik der OEMs bisher immer so war, dass sie sich eigentlich nur über hohe Abrufmengen überhaupt gerechnet haben. Und dieses Geschäftsmodell gerät natürlich extrem unter Druck aktuell in der Automobilindustrie oder in der Automobilkrise. Und auf der Basis haben wir natürlich auch den Druck auf die Beschäftigung. Das ist völlig klar. Gleichzeitig haben wir ein großes Problem, dass wir halt wenig Konzernzentralen, also so gut wie gar keine eigentlich im Osten haben und dadurch natürlich häufig die Entscheidungen woanders getroffen werden und häufig dann natürlich eben sich die negativ auswirken hier in unserer Region. Gleichzeitig will ich aber auch nicht müde werden zu betonen, dass wir hier in Chemnitz nicht nur Automobilzulieferindustrie haben, sie ist ein wichtiger Standteil, aber wir haben ja auch die Maschinenbau, wir haben die Mikroelektronik, wir haben enorm viele Zukunftsfelder, die es aus meiner Sicht auch zu stärken gilt. Und dann reden wir nicht mehr nur per se über Deindustrialisierung, sondern dann reden wir auch darüber, Transformationen gestalten zu können. Dafür braucht es aber aus unserer Sicht Rahmenbedingungen, politische Rahmenbedingungen, das kann zum einen der Masterplan Südwestsachsen sein, kann er natürlich nicht in Gänze, wenn wir nur über 100 Millionen reden, das ist natürlich klar. Da stehen nämlich aktuell gerade viele Schlange, wenn es darum geht, irgendwie Gelder abzugreifen. Deswegen müssen wir gucken, wie wir clevere Ideen entwickeln, USPs dieser Region, ne, also das, was so diese Region so bedeutsam macht oder bedeutend macht, halt hervorzustellen. Und das ist unter anderem auch die hohe Innovationskraft dieser Region. Wir haben hier die TU Chemnitz, die aktuell auch unter Druck gerät wegen Stellenabbau. Wir haben aber auch viele Forschungszentren, wir haben die Fraunhofer-Institute, aber wir haben auch hochinnovative, entwicklungsstarke Belegschaften hier, die tagtäglich neue Ideen, neue Innovationen hervorbringen. Und hier ist eigentlich das größte Kunststück, was uns gelingen muss, das, was hier in Chemnitz entwickelt wird, dass das auch in Wertschöpfung und Produktion und Beschäftigung hier in der Region umgewandelt wird und nicht irgendwie durch Konzernentscheidungen woanders hin verlagert wird, in den Osten oder noch weiter in den Osten verlagert wird oder halt in die Konzernzentralen gezogen wird, sondern dass das hier in der Region bleibt, was die Leute hier entwickeln, soll auch hier gefertigt werden und in Wertschöpfung münden.
1: Reden wir da über eine Transformation der Region oder über schleichende Deindustrialisierung?
3: Es kommt darauf an, wie man fragt, aus meiner Sicht. Wenn man uns fragt als IG Metall, als Gewerkschaften, dann haben wir den Anspruch, Transformation zu sagen und sagen auch, wir wollen sie offensiv gestalten. Leider wird es gerade eher so ausgelegt, dass Transformation Kahlschlag, Verlagerung und eher Abbau bedeuten soll, wenn man die Arbeitgeber fragt, wenn man auch leider Entscheidungsträger fragt. Aber ich glaube, das muss nicht sein, weil diese Region hat Chancen. Die Region hat Potenzial und wir haben die Möglichkeiten mit einem offensiven Einwirken auf den Masterplan Südwestsachsen und da müssen wir mehr beteiligt werden. Dann haben wir die Chancen, hier diese Region auch in die Zukunft mitzunehmen und vor allem auch hier neue Geschäftsfelder, neue Kompetenzen zu gewinnen und natürlich dann hier auch Industrieregion zu bleiben. Und das ist auch klar. Wenn Sachsen Industriebundesland bleiben will, dann entscheidet das sich nicht in Dresden oder in Leipzig, das entscheidet sich hier in der Industriellen Herzkammer Sachsens im Raum Südwestsachsen. Und deswegen ist es so wichtig, dass wir eben beteiligt werden bei diesem Masterplan in Südwestsachsen, weil Transformation gelingt auch nur dann, wenn die Beschäftigten beteiligt werden.
1: Was wäre denn der größte industriepolitische Fehler in den nächsten 5 Jahren?
3: Untätig zu bleiben. Ja, ganz klar. Aus meiner Sicht gibt es viele Handlungsfelder, die jetzt notwendig sind, um eben Entscheidungen zu treffen, dass wir hier auch wieder Ansiedlung haben, beziehungsweise Unternehmen sich positiv für diese Standorte entscheiden, Beschäftigung halten wollen. Es gibt viele Möglichkeiten, viele Ideen, die wir ja jetzt auch in den Masterplan mit einbringen wollen, unter anderem das Thema Kreislaufwirtschaft im Raum Zwickau-Mosel groß zu machen. Aber ich glaube auch, was diese Region stark machen kann, insbesondere mit dem Entwicklungsdienstleister IAV, wenn wir hier eine autonome Mobilitätsregion schaffen, die nicht nur den Mikronahverkehr unterstützt, weil wir auch dort haben wir den demografischen Wandel. Wer fährt denn eigentlich noch die Busse im ländlichen Raum? Ja, bis hinzu aber auch, wie wäre es, wenn wir dann auch die Warenlogistik autonom steuern könnten? Diese Technik, diese Fähigkeiten, die Entwicklungspotenziale gibt es hier in der Region. Das gilt es offensiv auszuspielen. Und ich glaube, dann haben wir hier auch wieder etwas, womit wir auch wettbewerbsfähig auf Kosten reagieren können und auch in der Lage sind, hier die Industrie und die Fertigung und die Beschäftigten zu stabilisieren.
1: Henning, wir haben jetzt gerade schon über die Vielfalt der Industrie gesprochen, aber ich möchte noch mal kurz zur Automobilindustrie zurückrudern, denn gerade da entscheidet sich ja, ob Südwestsachsen Industrieregion bleibt. Wo ist diese aktive Industriepolitik des Landes bereits jetzt konkret sichtbar?
0: Also der Masterplan Südwestsachsen ist aktive Industriepolitik. Und das, was wir darüber hinaus versuchen, ist gemeinsam mit der IG Metall, mit den Kolleginnen auch in Zwickau, zusammen mit dem Betriebsrat zu gucken, dass wir, was das Thema Kreislaufwirtschaft angeht, was ein absolutes Zukunftsthema ist. Ich weiß, dass das den ein oder anderen Kollegen ein bisschen an der Ehre zwickt. Das verstehe ich. Das verstehe ich wirklich. Aber wir werden zukünftig in einer Welt leben, in der Rohstoffe die entscheidende Frage sind. Und wenn VW ein ganz neues System aufbaut, wie Autos nicht nur gebaut, sondern auch wieder deinstalliert und am Ende ja zu neuen Rohstoffen für neue Autos zusammengepackt werden sollen, dann ist das eine große Chance, genauso wie der Eddie das gesagt hat, weil hier halten wir die Chance, mal nicht nur verlängerte Werkbank zu sein, sondern hier könnten wir die komplette Kompetenz, also sozusagen das Epizentrum der Kreislaufwirtschaft von Volkswagen nach Zwickau, und das wäre mein großer Wunsch. Ich bin deswegen sehr viel mit Carsten Schneider, dem Bundesumweltminister, in Kontakt, weil der über Gelder verfügt, um genau solche Kreislaufwirtschaftsprojekte, weil da geht es am Ende um Ressourcen und da geht es um Klimaschutz, solche zur Verfügung zu stellen. Wir haben den ersten Förderbescheid als Land übergeben. Wir wollen weiteres tun, aber Eddie hat recht, nichts tun wäre falsch. Etwas tun ist richtig, vielleicht auch mal einen Fehler zu machen, aber Stillstand ist Rückschritt. Wir müssen jetzt ranklotzen, das bedeutet Geld organisieren, sich zusammensetzen und Strategien entwickeln.
1: Robin, Eddie hatte es ja gerade schon angeschnitten, und zwar die Busse auf dem ländlichen Raum. Was nützt einem denn der schönste Industriearbeitsplatz, wenn der Bus nicht fährt, die Kita fehlt, das Krankenhaus wackelt und die Verwaltung überlastet ist? Wird öffentliche Daseinsvorsorge in dieser Debatte systematisch unterschätzt?
4: Naja, also was wir bisher mitbekommen haben, ist das ja noch nicht fortgeschritten genug, um das wirklich beantworten zu können, würde ich mir zumindest nicht rausnehmen. Aber du hast einen wichtigen Punkt gesagt, nämlich wenn es irgendwann keine Krankenhausversorgung mehr gibt. Und es ist natürlich absolut wichtig, sich ja leidenschaftlich um die Frage der industriellen Zukunft in der Region zu befassen und auch Antworten zu finden. Aber auch das bringt nichts, wenn es keine Krankenhäuser mehr gibt, keine Pflegeeinrichtungen mehr gibt, die vernünftig Menschen versorgen können. Und da muss man ja schon konstatieren, dass bei allen Plänen, die die letzten Jahre gemacht wurden mit der Krankenhausreform, die jetzt die Krankenhäuser belastet und sehr viel Unsicherheit bringt, wie auch jetzt das Beitragsstabilisierungsgesetz, was auch Union und SPD jetzt durch den Bundesrat gebracht haben letzte Woche, ja irgendwie für mich zumindest persönlich so wirkt, als ob die Belange der Beschäftigten vollkommen aus dem Blick verloren werden. Also sowohl Vermögende als auch die Politik entziehen sich irgendwie der Verantwortung meiner Sicht nach, weil alles, was da umgesetzt wurde, geht zulasten der Beschäftigten, geht zulasten der Patientinnenversorgung und Politik muss Antworten auf Lebensrealitäten finden, Politik muss sich Verantwortung stellen und Politik kann nicht einfach durch Sparen irgendwie versuchen, Dinge besser zu machen, ohne die Einnahmenseite im Blick zu behalten. Wenn wir von 20 Milliarden Defizit zum Beispiel bei der gesetzlichen Krankenversicherung reden, dann könnte man anfangen damit, als Bund Verantwortung zu übernehmen und die 12 Milliarden für BürgergeldempfängerInnen an die gesetzliche Krankenversicherung zu bezahlen. Und da wäre schon auch meine, du hast gesagt, ich soll keine Gegenfrage stellen, ich mach's trotzdem, da wäre meine Frage schon an Henning, ich meine auch eine Ministerin aus eurem Kabinett ist ja stellvertretend der SPD-Bundesvorsitzende Petra Köpping wieder, also mir kommt es so rüber, als ob die Union mit viel Lügen und mit viel Gelaber gerade Politik macht und ich frage mich ein bisschen, warum man das mitträgt im Endeffekt.
0: Kann ich antworten? Also wir haben ja erstmal eine ganze Menge von Unsinn, die sich diese Bundesgesundheitsministerin ausgedacht hat, jetzt abgeräumt. Das ist jetzt mal wichtig. Und ich will trotzdem nicht verhehlen, dass ich mit sehr großer Sorge nach Berlin gucke. Ich bin überzeugter Sozialdemokrat und überzeugter Gewerkschafter. Deshalb glaube ich, bin ich von einer Sache zutiefst überzeugt. Nämlich, in Zeiten der Veränderung wissen die Menschen selber, dass es eine schwierige Situation ist. Ich brauche mich hier nicht auf den Marktplatz stellen und sagen, die Zeiten sind schwierig, das weiß jeder. Und ich glaube auch, dass alle bereit sind, was beizutragen. Aber ich kann diese Bundesregierung nur vor einer Sache warnen. Wenn man meint, den Druck in der Herzkammer der Industrie oder dieser Gesellschaft zu erhöhen, während die Party auf dem Sonnendeck weitergeht, dann wird es nicht funktionieren. Dann wird es nicht funktionieren. Dann werden die Leute zu Recht mit demonstrieren dagegen. Und ich glaube, das, was wir eigentlich brauchen, ist ein neuer, ist eine Ergänzung zu unserem Gesellschaftsvertrag, was das Verhältnis angeht zwischen Kapital und Arbeit oder zwischen Vermögen und Arbeit. Nirgendwo in Europa wird Vermögen so niedrig besteuert wie in Deutschland. Währenddessen aber Arbeit so hoch belastet ist wie fast nirgendwo in Europa. Das hat auch seine historischen Gründe, als man nach dem Zweiten Weltkrieg das Steuersystem in Deutschland westneu aufgebaut hat, hat man sich überlegt, was wollen wir eigentlich besteuern? Und da war nur Arbeit kein Vermögen. Aber das müssen wir ändern. Wenn wir es schaffen, die Belastung von Arbeit zu reduzieren, das bedeutet, ihr habt mehr Cash in the Tash. Und auch für den Arbeitgeber sinken die Lohnnebenkosten zum Beispiel. Und wir eben gleichzeitig den Milliardären und den Leuten, die richtig viel Geld haben, Nee, ich will nicht euer Haus besteuern. Ich will den Leuten, die richtig viel Geld haben, etwas wegnehmen. Dann wäre das nicht nur gerecht, sondern auch ökonomisch sinnvoll. Weil wir brauchen die Investitionen doch jetzt. Deshalb nochmal, die Party auf dem Sonnendeck, die Leute mit den breiten Schultern, die müssen was beitragen. Ich kann nur davor warnen, das ausschließlich auf den Schultern der Beschäftigten zu machen. Und weiß nicht, ob man meine Stimme in Berlin hört, aber vielleicht muss ich da noch lauter werden.
1: Robin, wer Fachkräfte halten will, muss ja auch Lebensqualität sichern. Und ist denn die eigentliche Standortfrage heute nicht eigentlich öffentliche Infrastruktur statt Gewerbefläche?
4: Naja, ich denke, das ist nichts, was man mit das eine statt dem anderen irgendwie beantwortet, sondern irgendwie muss beides ausgebaut werden. Und ja, wie ich gerade schon, also die Antwort ist jetzt sehr kurz, glaube ich. Es braucht, man kann sich nicht auf ein Thema konzentrieren, sondern wir müssen grundlegend, wenn man grundlegende Reformen angehen will, und Henning, du hast ja gerade so schön gesagt, die Party auf dem Sonnendeck kann dann auch nicht weitergehen, wenn gesagt wird, alle müssen irgendwie reinklotzen in diesem Land, dann müssen natürlich beide Sachen auch irgendwie in den Blick genommen werden und auf vernünftige Füße gestellt werden. Und wenn ich noch eine Sache antworten darf, ich habe großen Respekt vor dir und auch vor deiner Arbeit und ich kaufe dir das auch 100% ab, dass du überzeugter Sozialdemokrat und Gewerkschafter bist, aber für mich, wenn ich mit den Kolleginnen im Gespräch bin und wir auch darum reden, wie verhindern wir den Zuwachs der AfD, dann fällt es mir immer schwerer, weil natürlich sehe ich irgendwie Instagram-Reels, ich sehe Auftritte auch, die sagen, wir wollen das alles, aber im Endeffekt sind die Abstimmungen im Bundestag dann doch irgendwie andere. Also es ist schwierig, weißt
0: dann
4: du? Ich will es nochmal in der Härte
0: Kollegen.
4: Mitgeben.
0: Ja, nimm und danke. Mit zu den Kollegen. Ja. Ich stehe, rede und antworte.
4: Ob das gut ausgeht.
1: Henning, du darfst das Mikro gleich behalten. Ach so. Wir wollen ja immer noch über den Masterplan reden, also wenn der Masterplan die Zukunft denn organisieren soll, warum wird über Industrie und Ansiedlung meist viel konkreter gesprochen als über Bildung, Qualifizierung und Forschung?
0: Ist das so?
1: Würde ich jetzt schon sagen.
0: Okay, also ich meine, wir sind hier, heute ist der 1. Mai, das ist der Tag der Arbeit, nicht Tag der Elementarbildung. Deshalb habt Verständnis dafür, wenn ich heute vor allem über Brot und Butter spreche und über Arbeitsplätze. Aber du hast natürlich recht. Wenn man sich über den Masterplan Gedanken macht, dann kann der nur ein Teil einer gesamtgesellschaftlichen Erneuerungsstrategie sein. Jetzt bin ich aber doch auch ein Verfechter davon, dass man den Masterplan schon auch vor allem für das Thema Wirtschaftsansiedlungen und die Stärkung von Unternehmen einsetzt, weil die Daniela Kolbe hat recht. Das, was nicht passieren darf, ist, dass man mit dem Geld, mit dem eigentlich Arbeitsplätze in Chemnitz gesichert werden wollen, ein Freibad gebaut wird. So ist das nämlich in der Lausitz passiert. Ich habe nichts gegen Freibäder, ganz im Gegenteil. Aber das muss aus anderen Quellen bezahlt werden. Das heißt, da muss zusätzliches Geld an den Staat. Und deshalb will ich nochmal sagen, mir ist es wichtig, dass wir in Sachsen die Dinge selber in die Hand nehmen. Wir haben jetzt an die letzten 4 Tage in den Koalitionsspitzen dann da vereinbart, dass hier eine heilige Kuh geschlachtet wird im Interesse des Landes. Wir werden sozusagen das erste Mal seit 2004 außerhalb von Corona Kredite aufnehmen. Das ist kein Selbstzweck. Aber das ist wichtig, um handlungsfähig zu bleiben, um in Schulen zu investieren, um in Kitas zu investieren, um in wirtschaftsnahe Infrastruktur zu diskutieren. Die schwarze Null ist wirklich ein neoliberaler Mythos. Am Ende war sozusagen außer der CDU kein einziger Wirtschaftswissenschaftler mehr dafür, jetzt keine Kredite aufzunehmen. Und das ist wichtig. Deshalb, ich verstehe den einen oder anderen zweifelnden Blick nach Berlin, aber lasst uns in Sachsen was draus machen und da machen wir doch was zusammen.
3: Aber?
0: Also, ja, gerne.
3: Aber, was wir nicht vergessen dürfen, deswegen ist ja auch übrigens eine tragende Säule des Masterplans die öffentliche Daseinsfürsorge. Wenn wir Fachkräfte halten wollen, wenn wir Menschen dazu bewegen wollen, hier in der Region zu bleiben, hier zu leben, dann braucht es auch eben eine Krankenhausversorgung, weil man sich mit, insbesondere mit Nachwuchs natürlich Gedanken macht, so wie lange braucht notfalls im Notfall mein Kind ins Krankenhaus. Ja? Und das ist natürlich völlig klar, dass wir an der Stelle auch dass es ein Standortvorteil am Ende des Tages bedeutet, hat eine Region eine gut ausgestaffierte Krankenversorgung und vor allem auch haben meine Kinder nicht nur neben dieser Versorgung auch die Chance, Bildung zu genießen, vernünftige Schulbildung zu genießen, eventuell auch zu studieren, eine gute Ausbildung zu machen. Deswegen sind das aus meiner Sicht auch Sachen, die Hand in Hand gehen. Natürlich brauchen wir eine gute wirtschaftliche Infrastruktur, aber damit die auch leben kann, ja, und auch wirklich weiterleben kann, brauchst natürlich auch diese öffentliche Daseinsvorsorge. Und deswegen ist es auch ein wichtiger Standpunkt oder beziehungsweise Säule dieses Masterplanes und darf nicht unterschätzt werden.
0: Ja, dann lass mich dazu noch mal einen Satz sagen. Also, wir machen ja gerade nicht nur diesen Masterplan mit den 100 Millionen Euro, sondern das Programm oben drüber ist der Sachsenfonds. In diesem Sachsenfonds werden in den nächsten 12 Jahren über 5 Milliarden Euro in Sachsen investiert. Und der Masterplan ist eine Säule dieses Sachsenfonds. Die zweite Säule ist öffentliche Daseinsvorsorge. Wir haben vor 14 Tagen, ja, vor 3 Wochen sozusagen und beschlossen, dass wir jetzt und zwar ab sofort 500 Millionen Euro für Schulen, 500 Millionen Euro für Straßen und über 233 Millionen Euro für Krankenhäuser zur Verfügung stellen. Also wir haben das mit dem Blick. Und das will ich an dieser Stelle auch mal sagen, das zählt nicht nur für uns als SPD oder als Koalition, sondern wir haben in Sachsen eine Minderheitsregierung und deshalb haben wir den letzten Haushalt auch mit Linken und Grünen zusammen gemacht. Ich sage das deswegen, weil die Susi Schaper, die vielleicht in Chemnitz auch der ein oder andere kennt, die hat in den Haushaltsverhandlungen sehr hart dafür gekämpft, dass das Geld für die Krankenhäuser kommt. Natürlich zusammen mit unserer Gesundheitsministerin Petra Köpping, aber das will ich hier einmal sagen. Hier arbeiten auch Parteien fraktionsübergreifend zusammen, um für Daseinsvorsorge und unsere industrielle Zukunft etwas zu machen. Und dem will ich an der Stelle auch mal Danke sagen. Das ist ein gemeinsames Verantwortungsgefühl für die Region, was im Landtag existiert.
5: Soweit der erste Teil der Diskussion über den Masterplan für den Wirtschaftsstandort Südwestsachsen am 1. Mai auf dem Chemnitzer Neumarkt. Den zweiten Teil gibt es hier gleich nach einer kurzen Punkrockpause.

0: Wir sind zurück im Regio Express, dem Regionalmagazin für Südwestsachsen bei Radio T. Und es folgt der zweite Teil der Diskussion über den Masterplan für den Wirtschaftsstandort Südwestsachsen, die wir am 1. Mai auf dem Chemnitzer Neumarkt aufgezeichnet haben. Es diskutieren nach wie vor Robin Rottloff, Gewerkschaftssekretär bei Verdi, Eddie Krupa, der erste Bevollmächtigte der IG Metall Chemnitz, Daniela Kolbe, Vorsitzende des DGB Sachsen und Henning Hohmann, Co-Vorsitzender der SPD Sachsen. In diesem Teil geht es nochmals um das Thema Investitionen in Bildung und Weiterbildung. Außerdem begeben sich die Podiumsgäste auf die Suche nach ehrlichen Antworten auf die Frage, warum junge Menschen in Südwestsachsen bleiben sollten, was dann allerdings hier und da in eine doch fragwürdige Heimatrevue abgleitet.
1: Es ist jetzt nun auch bekannt, dass die TU Chemnitz Stellen abbaut und das gerade in den Zeiten, in denen wir halt auf die Intelligenz vor Ort auch angewiesen sind. Robin, die nächste Frage würde ich jetzt gleich an dich stellen. Wenn wir doch auch über öffentliche Daseinsvorsorge sprechen, warum reden wir eigentlich so selten über Bildung und sollte sie nicht viel stärker im Fokus stehen, von der Schule bis zur Berufsschule?
2: Das ist eine sehr wichtige Frage und die Antwort passt auch perfekt als Reaktion auf das, was Henning gerade nochmal gesagt hat. Henning, du hast gesagt, wir sollen mehr auf Sachsen schauen und hast gerade noch ein paar Zahlen genannt, die irgendwie 5.233.000.000, die in die Hand genommen werden. Gleichzeitig, das klingt natürlich alles gut, gleichzeitig habe ich mich mit einem Senatsmitglied aus der TU Chemnitz unterhalten. Da reden wir bei 2.500 Beschäftigten an der TU von 1.200 Haushaltsstellen. Der Unterschied ist die sozusagen direkt irgendwie finanziert sind, nicht über Drittmittel. Und da passiert ein Stellenabbau von 300 Stellen. Das ist ein Viertel. Wenn man nur drauf schaut, was die Doktorandenstellen angeht, dann ist das die Hälfte, die davon weggeht. Und da muss man sich ja schon die Frage stellen, wenn wir über den Masterplan Südwestsachsen, über die Industriezukunft in Südwestsachsen sprechen, wie soll das da noch gestaltet werden? Und meiner Kenntnis nach war das auch eine Entscheidung, die irgendwie auf Landesebene und diesmal nicht in Berlin gefallen ist.
1: Eddie, gerade in der Automobil- und Zulieferindustrie entscheidet sich ja auch Transformation nicht nur an Technologien, sondern an Qualifikationen. Sind Weiterbildungen und Qualifizierung in der Region denn stark genug aufgestellt?
3: Ich finde, es gibt tolle Praxisbeispiele, wo Mitbestimmung wirkt und genau das realisiert hat. Wir haben zum Beispiel im Siemens WKC realisiert durch den Betriebsrat, durch die Mitbestimmung ja auch, ich glaube, 3., 4. Platz im sächsischen Mitbestimmungspreis geworden sind, ich weiß nicht mehr ganz genau. Die haben es hingekriegt, dass quasi es eine betriebliche Weiterbildungsakademie gibt, die dafür sorgt, dass halt alle Menschen, die jetzt mal vielleicht erstmal ohne Fachausbildung, ohne einen Berufsschulabschluss dort im Betrieb berufsbegleitend eine Berufsausbildung machen können und somit natürlich auch ihre Stellung auf dem Arbeitsmarkt, aber natürlich halt auch ihre Berufschancen und Weiterentwicklungschancen im Betrieb stärken können. Das ist eins von vielen Beispielen, wo wir gut aufgestellt sind, aber wir wissen auch, wir haben krasse Katalysatoren von Weiterbildungserfordernissen, die auf uns zukommen. Wir haben das Thema KI, wo wir alle noch gar nicht richtig wissen, wie extrem wird sich das auf die Arbeitswelt auswirken. Wir wissen, es wird hart werden. Wir wissen, da ist die Mitbestimmung auch gefragt. Und da ist natürlich noch klar, haben wir noch überhaupt keine Ahnung, wie weit wir eigentlich uns aufstellen müssen, um in der Sache Herr zu werden. Ich weiß, es gibt jetzt so Ideen, dass man in Plauen so eine Berufsschule, ein KI-Zentrum aufbaut. Das ist ein guter Weg dorthin. Aber es ist nur ein Baustein von vielen, die wir noch brauchen. Und an der Stelle gilt es natürlich auch, dass wir da deutlich mehr wacher sein müssen und vor allem halt auch viel schneller handeln müssen und eben diese Möglichkeit zu bieten, dass die Leute vielleicht auch schon für den Arbeitsmarkt von morgen gut aufgestellt sind.
1: Die nächste Frage geht an euch alle. Und zwar, warum sollte denn ein junger Mensch in Südwestsachsen bleiben? Ehrlich. Also, warum gehen denn so viele? Warum kommen so wenige? Warum bleiben so wenige?
4: Ich komme nicht aus der Region und ich kenne sie aber ein ganzes Stück. Ich komme aus dem thüringischen Vogtland. Also das ist ja sozusagen, ich kenne zumindest die Kultur aus dem sächsischen Vogtland, die ist mir sehr nah. Und das, was ich weiß, ist, dass die Menschen, die in der Region leben, diese Region lieben, dass sie erdverwachsen sind, dass sie da Herzblut dran haben, dass sie auch nur gehen, wenn sie es müssen. Und ich glaube, dass es ein Irrglaube wäre, dass wir jetzt so ganz, dass unsere Zukunft darin liegt, ganz viele Menschen zu gewinnen. Das kann nicht der erste Schritt sein, sondern es muss uns gelingen, dass die Menschen, die hier auch leben wollen, das gut und gerne tun. Und da kann der Masterplan ein kleiner Baustein sein, um mal aus dem alles ist doof, alles ist schlecht und mimimi rauszukommen und mal zu sagen, schaut mal, wir als Region, wir haben was zu bieten, wir haben eine Idee, wir sind eine Industrienation, wir sind nach vorne gerichtet, wir stehen auch mal was zusammen durch und wir entwickeln was Neues. Und das ist die große Chance, dann eben auch die Leute hier zu binden und sie zu auch wieder zu erreichen, dass sie mitmachen. Und wir sind alle gestresst gerade, wir stehen alle unter Druck. Und so ein verbindendes, komm, wir machen was los, das wäre jetzt gut. Und genau deswegen ist es so wichtig, dass wir das nicht den Landräten und dem Oberbürgermeister dieser Stadt überlassen, sondern wir sind die organisierten Beschäftigten. Es ist unser Thema. Wir müssen da am Tisch. Wir müssen diese Geschichte miterzählen. Wir müssen beschreiben, wo wir hinwollen. Das lasst uns bitte nicht den Landräten überlassen. Und deswegen, ich weiß nicht, ob Sven in seinem Büro sitzt, Sven Schulze hier. Bindet uns damit ein. Das ist wichtig, sonst gibt es Ärger. Das wäre wichtig, dass das ankommt.
5: Also ich bin Südwestsachse, wenn auch aus dem nördlichen Zipfel, aus Döbeln. Und das, was ich an den Menschen hier schätze, ist, das sind alles Menschen, die klare Haltungen haben, aber zu pragmatischen Lösungen in der Lage sind. Das macht, finde ich, auch die Stadt Chemnitz aus, auch die Zwickauer aus. Die haben schon ihre Meinung, aber die wissen, dass sozusagen es auf das Konkrete ankommt. Und deshalb sehr, sehr gerne mit anpacken. Und es, am Ende ist aber das A und O, dass die Leute hier ein gutes Leben haben können. Das bedeutet ordentliche Arbeitsplätze, ordentliche Gesundheitsversorgung, die Schulen vor der Tür, ein Bus, der fährt und gerne auch eine aktive demokratische Zivilgesellschaft, die diese Werte in diesem Land und Weltoffenheit verteidigt. Ich glaube, das ist das, was jeder Mensch gerne zum Leben hat. Und das wird jetzt, da gibt es jetzt Zweifel dran, deshalb ist das logisch, dass sich andere vielleicht auch mal anders orientieren. Aber ich glaube, wir müssen diejenigen sein, die natürlich, und ihr macht das ja auch heute richtig, den Finger auch bei der Politik in die Wunde legt. Aber das, was uns am Ende alle miteinander vereint, ist, dass wir nach vorne etwas bewegen wollen, dass es wieder besser werden kann. Und die Daniela hat recht, es geht nicht, dass die Beschäftigten außen vor bleiben, will aber auch sagen, ohne die Bürgermeister und die Landräte geht es auch nicht. Und deshalb ist es wichtig, sozusagen, dass man zusammenkommt, sich klare und gute Pläne macht und dann auch mit einer gewissen Zuversicht nach vorne geht. Die Südwestsachsen können das.
3: Ja, aus meiner Sicht gibt es viele gute Gründe für diese Region und vor allem auch für Chemnitz explizit. Das sind zum einen natürlich, das ist mal noch ein Bundesvergleich, wenn man sich jetzt mal auch nach Leipzig guckt, nach Berlin guckt, was die Mieten zum einen angeht, das ist ein Thema. Wir haben hier das Erzgebirge als Weltkulturerbe quasi direkt vor der Haustür, haben aber natürlich auch viele Chancen für die Menschen selbst oder für junge Menschen selbst. Wir haben die unzählige Möglichkeiten, hier Ausbildung zu machen. Wir können hier unzählige Möglichkeiten für die Weiterbildung nutzen in der weiterführenden Bildung. Wir haben die große Vernetzung von TU-Forschungseinrichtungen. Also die Perspektiven für junge Fachkräfte sind auch gigantisch, wenn man mich fragt. Und ich denke, auch diese Möglichkeit, sich hier einzubringen in dieser Region, die ja natürlich Chancen und Risiken zugleich hat, sind natürlich auch riesig. Wir zeigen ja auch hier die ganz vielen jungen Gesichter in den Zelten, bei den Gewerkschaften, bei den Parteien. Es sind unglaublich viele junge Menschen, die dieses Bild hier prägen, die Bock haben auf Ehrenamt, die hier anpacken. Und ich glaube, wir haben das auch letztes Jahr mit der Kulturhauptstadt positiv herausgestellt, was diese Region kann, was Chemnitz kann. Wir haben gezeigt, welche Potenziale diese Stadt hat. Und ich glaube, das braucht es einerseits für ein gesundes Selbstbewusstsein, aber auch für ein positives Standortmarketing. Eine Weiterzählung, da müssen wir dranbleiben. Und deswegen ist es auch wichtig, dass wir genau diese USPs, diese erfolgreichen Sachen, diese guten Gründe für Chemnitz immer wieder zeigen und den Leuten halt klar machen, hier ist eine Region, die kann wachsen, die kann florieren, schaut auf diese Stadt, hier geht was.
2: Ja, alle seriösen und ernsthaften Antworten wurden schon gegeben, deswegen würde ich nur ergänzen, ich bin born and raised hier in Karl-Marx-Stadt und lieber trinke ich hier mit ehrlichen Leuten, die sehr geradeaus sind, für 4 Euro Bier, als 12 Euro Eist Matcha Latte in Leipzig-West. Eddie.
1: Gerade die Jugend ist ja ein prägender Teil für die Region, auch für die Zukunft und für den Masterplan. Wie schaffen wir denn sichere und gut bezahlte, tarifierte Ausbildungsplätze für die Jugend hier?
3: Ja, ist ganz einfach. Organisiert euch. Es ist immer, gute Arbeitsbedingungen fallen nicht vom Himmel. Es braucht einfach gewerkschaftliches Engagement in den Betrieben. Gute Ausbildungsvergütung werden erkämpft, die fallen auch nicht vom Himmel. Aber natürlich braucht es auch politische Rahmenbedingungen für gute Ausbildung. Wir brauchen gut ausgestaffierte Berufsschulen. Wir brauchen ein Berufsschulnetz, was die Realität auf dem ländlichen Raum mit abbildet, was die Bedarfe auch abbildet. Na, da ist natürlich klar, das geht Hand in Hand. So, aber im Grunde genommen fängt es immer damit an, dass man für seine Themen auch einsteht. Und ich glaube, damit ist halt klar, dass auch eine Unterschrift bei dem jeweiligen Gewerkschaft halt notwendig ist.
1: Woran können denn Beschäftigte in 5 Jahren merken, dass der Masterplan mehr war als ein politischer Titel und wirklich was gebracht hat?
4: Vielleicht ist die Stimmung dann ein bisschen besser und die Leute sind ein bisschen sicherer, dass sie hier wirklich nicht nur gerne leben, sondern auch eine Zukunft haben. Das ist das, wo ich mir auch wünsche, dass politische Akteure mehr Blick drauf haben, uns nicht die ganze Zeit zu dissen und uns noch was draufzulegen und noch eine Zumutung oben draufzulegen, sondern mal erzählen, wo es hingehen kann. Und diese Geschichte schreiben wir gerne zusammen auf, aber dieses nach vorne denken und optimistisch, realistisch den Leuten eine Vision mitzugeben, das vermisse ich gerade sehr. Es ist gerade sehr problembehaftet und wenig in die Zukunft gerichtet. Und wenn der Masterplan funktionieren würde, das könnte ein Gamechanger sein, den man dann vielleicht in 5 Jahren hier auch schon merkt.
1: Woran können denn Beschäftigte in 5 Jahren merken, dass der Masterplan mehr war als ein politischer Titel und wirklich was gebracht hat?
2: Naja, ich denke, indem es noch ausreichend gut bezahlte Arbeitsplätze gibt und es irgendwie einen Voran in der Industrie gibt.
5: Also der Masterplan war dann erfolgreich, wenn die Leute das Gefühl haben, hier noch zu Hause zu sein. Und ein Zuhause macht aus, dass man das Gefühl hat, dass man bei etwas, dass man Teil von etwas ist, dass man mitmachen kann. Das heißt, wir hätten es tatsächlich geschafft, den Kolleginnen und Kollegen das Gefühl zu geben, dass sie Teil dieses Masterplan-Prozesses sind. Und das hat aber auch etwas damit zu tun, und das würde ich gerne nochmal stark machen mit dem, was der Eddie gesagt hat, nämlich mit der Frage des Sich-Organisierens. Wir sind ja in einer Phase, in der es gerade nicht nur gut läuft, sondern wir haben auch an manchen Phasen schlechte Situationen. Und wir kämpfen gerade dafür, dass es wieder besser wird. Wir müssen aber gleichzeitig auch aufpassen, dass es nicht noch schlechter wird. Deshalb, ja, Mitglied einer Gewerkschaft zu sein, bedeutet auf der einen Seite, sein Unternehmen zu schützen, weil aktive Betriebsrätinnen und Betriebsräte nicht nur dafür sorgen, dass am Ende der Lohn gerecht ist, sondern die sorgen auch immer dafür, dass rechtzeitig in einem Unternehmen in die Zukunft investiert wird und die Gewinne nicht irgendwo auf private Konten abfließen. Deshalb ist in die Gewerkschaft einzutreten Zukunftsvorsorge, auch für den eigenen Arbeitsplatz. Und das Zweite ist, wenn es wirklich mal hart auf hart kommt, dann sage ich euch, die Buden, die organisiert sind, die werden nicht geschlossen oder schlechter oder schwerer oder später. Und die Buden, die nicht organisiert sind, die werden schneller geschlossen. Ich erlebe das jeden Monat. 4 Standorte in Deutschland, einer ist nicht organisiert, der ist in Sachsen. Der hat zwar die größten Profite, der hat zwar die beste Effizienz, der wird trotzdem geschlossen, weil die Kolleginnen und Kollegen nicht organisiert sind. Deshalb tretet in die Gewerkschaft ein. Von nichts kommt nichts. Das tut nicht weh. Das sichert den Arbeitsplatz und sorgt dafür, dass man am Ende genug Geld hat. Und Eddie ist da ein gutes Vorbild. Punkt.
3: Als Mitglied.
2: Eddie.
1: Ja, vielen Dank Daniela Kolbe, Henning Hohmann, Robin Rottloff und Eddie Krupper für diese intensive Debatte über die Zukunft unserer Region.
0: Ein Masterplan als durchaus auch gefühlsmäßiger Gamechanger für den Wirtschaftsstandort Südwestsachsen. Darüber diskutierten am 1. Mai auf dem Chemnitzer Neumarkt Henning Hohmann, Co-Vorsitzender der SPD Sachsen, Daniela Kolbe, Vorsitzende des DGB Sachsen, Eddie Krupper, erster Bevollmächtigter der IG Metall Chemnitz und Robin Rottloff, Gewerkschaftssekretär bei Verdi. Eine schönere Perspektive als das von realitätsgerechter Abstiegsangst geprägte sozialpartnerschaftliche Randklotzen im Wettlauf kapitalistischer Konkurrenz unter der Parole voran voran wäre freilich die Befreiung von dieser Arbeit in einer vernünftig eingerichteten Gesellschaft. Das dann vielleicht im nächsten Jahr.

0: Ihr hört den Regio Express, das Radio T Regionalmagazin. Die heutige Ausgabe geht an dieser Stelle zu Ende. Wie immer könnt ihr die ganze Sendung ab morgen 7 Tage lang nachhören in unserer Mediathek unter www.radiot.de. Redaktionell verantwortlich für diese Ausgabe des Regio Express und am Mikrofon war Michael Siegel. Ich verabschiede mich, wenn ihr mögt, bis nächste Woche.
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1: Es ist das künstlerische Gedächtnis einer ganzen Region, das künstlerische Gedächtnis Sachsens, die Werkdatenbank Bildende Kunst Sachsen, betrieben vom Landesverband Bildende Kunst Sachsen e.V. Und diesem Werksverzeichnis geht es gerade finanziell an den Kragen. Ich spreche heute mit Lydia und Anke vom Landesverband Bildende Kunst Sachsen e.V. Schön, dass ihr hier seid.
2: Ja, hallo.
1: Diese Datenbank, die ihr da betreibt, die ist ja sehr nützlich und gut und umfangreich. Das sind insgesamt 33.500 Arbeiten von 200 KünstlerInnen aus Sachsen, die da erfasst sind. Wozu das Ganze?
2: Also es ist ein wunderbares Instrument auch für Werkverzeichniserstellung, was jeder junge Künstler eigentlich von Anfang an heute auf dem Schirm haben sollte. Also eine Dokumentation seiner Arbeiten auch gleich zu machen. Wir haben angefangen, da gab es eben also eher für die älteren Künstler, um eben zu sagen, es gibt jetzt kein Depot für deren physischen Nachlass, aber wenigstens gibt es diese virtuelle Datenbank, wo man also auch im Sinne des Kulturerbes Handschriften verzeichnen und sichtbar machen kann. Für die ist es eben erstmal auch eine Aufarbeitung ihres Lebenswerkes möglicherweise, um das dann auch virtuell zu verzeichnen. Für junge Künstler kann das nach vorn gedacht eben ein wunderbares Instrument von Anfang an sein.
1: Wem nützt das noch?
3: Das ist auch gleichzeitig ein Schaufenster der sächsischen Kunstszene, kann man sagen, weil die Künstlerinnen und Künstler, die da quasi ihre eigenen Werkverzeichnisse erstellen können, gleichzeitig festlegen, was davon öffentlich wahrgenommen wird. Da die Werkdatenbank an der sächsischen Landes- und Universitätsbibliothek, speziell dort an der Deutschen Fotothek dranhängt, ist es quasi dadurch gewährleistet, dass es wirklich überall sozusagen erreichbar ist auf den gängigen Bibliotheksservern, so ein bisschen zur Europäana. Das heißt, wenn jemand in Spanien beispielsweise zu einem bestimmten Kunstaspekt, meinetwegen zum Thema Familie sozusagen, jetzt mal als Beispiel, Kunstwerke sucht, kommt er im besten Falle sogar bei der Werkdatenbank raus und findet hier eben Werke, die zu dem Thema sozusagen erstellt wurden. Und so funktioniert es auch ganz gut eben für nach außen, dass man auch auf einen Blick sieht, eben alt und jung sind da quasi repräsentiert, was quasi in Sachsen für Kunst produziert wird, spartenübergreifend, Malerei, Grafik, Plastik, freie Medien.
1: Für die, die Schallplatten sammeln, man kann es so ein bisschen vergleichen mit Discogs. Mhm. Also man guckt einfach in eine Datenbank nach einer Künstlerin oder einem Künstler und kann sich die Werke dieser Person komplett anzeigen lassen und kriegt auch noch Hintergrundinformationen dazu. So kann man sich's vorstellen, oder?
3: Genau. Ich weiß nicht, ob Discogs auch von den ProduzentInnen selber erstellt wird. Das ist eben die Besonderheit jetzt an der Werkdatenbank. Das sind jetzt nicht irgendwelche FachwissenschaftlerInnen, die das jetzt bearbeiten, sondern wirklich die ProduzentInnen selber oder eben ganz häufig auch die NachlassnehmerInnen, weil eben in ungefähr 50% der Arbeiten, die jetzt drin sind, oder vertretenen Kunstschaffenden, sind eben entweder schon älter, dass sie das gar nicht mehr selber bewerkstelligen können. Das machen dann Familienangehörige oder Ehrenamtliche aus unserem Verband oder eben also Leute, die das eben geerbt haben und sich daran um den Nachlass kümmern.
1: Wie ist das alles entstanden, diese Kunstdatenbank?
2: Aus der Debatte über eben die Zukunft von Künstlernachlässen. Und da gab es anfänglich ja noch drei Säulen dieser Initiative für Künstlernachlässe, auf die das Ministerium sich dann auch geeinigt hat. Nämlich einerseits eine Beratungsstelle zu eröffnen für Künstlernachlässe, die unterhalb der Landesstelle Museumswesen angesiedelt war. Dann sogar ein Förderprogramm. Und eben unsere Werkdatenbank. Und das war erstmal ein größeres Paket. Und das wurde aber, diese Koordinierungsstelle gab es im Grunde nur ein Jahr. Und dann wurde das im Spardruck eigentlich auch schon wieder aufgelöst. Und auch das Förderprogramm. Also das ist bedauerlich. Inzwischen kämpfen wir auch noch um das letzte erhaltene Instrument, die Werkdatenbank Sachsen, wie wir sie bis jetzt betrieben haben, eben auch mit wirklich Betreuung. Und das Besondere ist an dieser Werkdatenbank, und da haben auch die anderen Bundesländer immer voller Interesse und auch fast Neid auf uns geblickt, dass es eben dieses Instrument gibt, was die Künstler ja selbst für sich nutzen können, also als Verzeichnisinstrument. Ich wollte noch mal anfügen vorhin, dass es noch nicht mal im europäischen Ausland noch nicht mal nur Leute sind, die darauf stoßen, weil sie Kunst suchen, sondern über ein bestimmtes Schlagwort oder Sujet dann plötzlich ein Kunstwerk finden, das haben wir erlebt. Aus Genf kam da von der Hochschule für eine Konferenz meine Anfrage. Und dann wird die Kunst plötzlich nutzbar, also für unterschiedliche gesellschaftliche Interessen.
1: Was ist jetzt so der Status quo?
3: Okay, also zurzeit gibt es wirklich die große Frage, wie es vor allem finanziell mit der Werkdatenbank weitergeht. Also eigentlich seit letztem Jahr ist die Förderung massiv runtergekürzt worden, dass im Prinzip keine Betreuung mehr erfolgen kann. Das heißt, also es gibt eigentlich hier so eine Infrastruktur, die mittlerweile sowohl Ehrenamtliche umfasst, aber auch drei festangestellte Tutorinnen, die in Leipzig, Chemnitz und Dresden sozusagen Leute, die die Werkdatenbank sozusagen nutzen möchten, beraten, bei den Eingaben helfen, weil so eine Datenbankgeschichte ist natürlich auch komplex und zum anderen auch so über das kunstwissenschaftliche Know-how verfügen. Und diese Stellen wurden im Prinzip nicht mehr finanziert. Das heißt, es hat jetzt quasi der Landesverband durch sehr viele Umschichtungen und auch Arbeitszeitverzicht und so weiter das geschafft, dass dieses Jahr diese drei Menschen noch halb arbeiten können. Wir reden aber hier jetzt wirklich von den dreien, die quasi ganz Sachsen bearbeiten. Die reisen teilweise ins Erzgebirge, besuchen irgendwelche älteren Künstlerinnen. Es entstehen auch wahnsinnige Kontakte. Ein breites Netzwerk, was sozusagen durch diese drei Personen und noch einen Mitarbeiter, der die technische Hintergrundarbeit macht, sozusagen abgedeckt wird. Und diese Förderung ist sozusagen eh schon weg. Wir versuchen, die aktuell in den neuen Haushalt hineinzubekommen. Wir wissen noch nicht, ob es klappt. Und generell gibt es auch eine umfangreiche Lizenzgebühr für die Nutzung dieser Werkdatenbank. Und da haben wir auch dieses Jahr sozusagen schon selber sozusagen einiges beitragen müssen. Und da wissen wir auch noch nicht, wie es dann aussieht nächstes Jahr. Also ob wir die dann komplett tragen müssen. Es sind über 13.000 Euro. Und wenn das dann noch dazu käme, wäre das eben die Frage, ob das überhaupt noch haltbar ist. Total schwierig, weil die Datenbank, man kann sie sich wirklich angucken, ist schon sehr gut gefüllt. Die Menschen arbeiten damit auch im Sinne wirklich von dem Werkverzeichnis. Man kann sich das so vorstellen, dass die Menschen, wenn die so im Arbeitsprozess sind, die Künstlerinnen und Künstler, dass die ja manchmal selber gar nicht mehr wissen, wann habe ich denn die Arbeit gemacht. Ach, zu dem Komplex und mehr der Technik habe ich ja, weiß ich, 2013 auch schon was gemacht. Und die Datenbank hilft eigentlich so, die eigene Arbeitsweise auch zu reflektieren und auch so ein bisschen zu dokumentieren. Das ist eigentlich eine Sache, die sonst früher immer die KunstwissenschaftlerInnen gemacht haben, aber das gibt es ja auch mittlerweile in der Forschung und so weiter gar keine Ressourcen für derlei Tätigkeit, erst recht nicht in der Breite. Insofern sind die Leute gut bedient, wenn die das selber machen und haben das quasi als Arbeitsmittel, einfach eine Software, um ihr Schaffen zu dokumentieren, da man ja auch sehr viel digitale Artefakte, sage ich jetzt mal so, hat, also Bilder und dergleichen mehr, dass die ja auch verwaltet werden darüber, was man eben sonst gar nicht kann.
2: Aber anzufügen ist auch noch, dass es nicht so ist, dass die Künstler das sozusagen auf dem Silbertablett bekommen, sondern natürlich eine Login-Gebühr da nötig ist und auch eine gewisse Jahresgebühr. Und da müssen wir auch überlegen, ob man das eben längerfristig, also in wie hoch, auf welche Höhe man das anheben kann, ohne dass es die Künstler, die ja sowieso schon prekär unterwegs sind, dann wirklich dann existenziell bedroht.
1: Ja, ich mache ja ungern den Teufel an die Wand, aber langfristig, was würde es für eine Lücke reißen, wenn es diese Werkdatenbank nicht mehr gäbe?
2: Ja, das ist wirklich ein Schlaglicht auf die Breite des sächsischen Kunstschaffens. Und das war eigentlich auch Anspruch des damaligen Ministeriums, die das ja initiiert haben 2019, die Eva-Maria Stange vom Ministerium für Wissenschaft und Kunst damals. Und also das zu zeigen, dass da ist ja viel im Verborgenen. Und auch gerade also Künstler mit einer Wendebiografie, die haben eigentlich gar nicht die Möglichkeit gehabt, sich jetzt so wirklich auch zu zeigen, auch in der Breite ihrer Handschrift. Und das ist das Besondere an dieser Werkdatenbank, die macht jetzt keinen Unterschied zwischen dem Eigentum, auf wem das Ding jetzt gehört, sondern die zeigt eine Künstlerhandschrift. Und das ist noch ein großer Unterschied zu Museen, die ihre Bestände zeigen, oder Galerien, die zeigen, was jetzt verkäuflich ist. Unser Anspruch ist eben, also die Künstler mit ihrer gesamten Handschrift dort zu zeigen und dann vielleicht sie auch erst zu entdecken, weil viele hatten gar nicht die Chance, weil die Kunstvermittlerszene, also die Kunstwissenschaft ist ja eben nach der Wende auch ein bisschen ausgehungert worden. Ne? Dass die oft die Möglichkeit gar nicht hatten, sich irgendwo erstmal zu profilieren und auch am Markt, wie man heute so schön sagt, überhaupt erstmal zu beweisen. Das ist auch für Nachlässe, also wenn jetzt ein Künstler stirbt, dann ist es oft so, wir hatten jetzt die Nachfrage von Arthur, die hatten eben einen Künstler in Zwickau gefunden, der also Unmengen in seiner Wohnung Bilderbestände hatte und Romanfragmente und lauter sowas. Das Zeug sollte in den Container wandern, ne? Und da ist eben dann Arthur drauf auf dieses Thema Künstlernachlässe erstmal aufmerksam geworden. Da gibt es eigentlich keine Möglichkeit, außer wir haben diesen Blick auf diese Künstler, können denen zumindest für die Werkdatenbank Unterstützung geben können, das noch verzeichnen, damit es möglicherweise dann vielleicht doch nochmal in einer einzelnen Galerie Aufmerksamkeit bekommt und auch dem Publikum irgendwo erstmal sichtbar wird.
3: Also wenn jetzt quasi das Geld komplett gestrichen wird und wir es auch nicht schaffen, irgendwie andersweitig das zu besorgen, dann ist erstmal so, dass die über 200 Künstler oder auch Nachlassnehmerinnen jetzt einfach gar kein Arbeitsinstrument mehr haben, um die Arbeiten zu verzeichnen. Wir wissen auch noch nicht genau, wie es dann aussieht, ob man dann wenigstens noch zugreifen kann, so wie in so einer Art eingefrorenen Version. Und wie das dann aussieht, möglicherweise ist das aber auch weg. Sozusagen. Und das Ding ist halt auch, die Daten, die sind ja quasi immer noch in der Hand der Leute, die das einspeisen. Und dann ist auf einmal der Zugriff nicht mehr möglich, weil man kann damit nicht mehr arbeiten. Das ist halt total schwierig, weil ja alle, die jetzt sich auch daran beteiligt haben, eben gar nicht davon ausgegangen sind. Wie schon gesagt, ist ja auch die Initiative auch zum Teil mit vom Freistaat ausgegangen. Und da haben eben die meisten Beteiligten auch gedacht, das ist da eben auch sicher, sozusagen. Also sonst würde man sowas gar nicht erst mit aufbauen, ne? Also man wird jetzt nicht seinen ganzen Bestand da verzeichnen und dann wird das geschlossen, ne? Also das ist total schwierig. Und das andere, was mir eben so ein bisschen deutlich geworden ist, ich bin ja relativ neu, erst im Landesverband, ist, dass das einfach ein wahnsinniges personelles Netzwerk sich ringsherum gebildet hat, was dann eben so seinen Bezugspunkt verliert, weil das ist halt dadurch entstanden, dass es diese Datenbank gibt und dann eben dieser Austausch gibt, was ich sagte, die Menschen fahren aufs Land, besuchen irgendwelche KünstlerInnen im hintersten Erzgebirge und versuchen mit denen Wege zu finden, die Arbeiten zu verzeichnen. Die werden erstmal überhaupt, kommen erstmal ins Bewusstsein, dann sind die Arbeiten verzeichnet. So einen Fall haben wir jetzt in Großraum Chemnitz. Die Person stirbt und aber anhand dieser Verzeichnung ist es möglich, vor allem eine Ausstellung zu machen, weil man überhaupt weiß, was da ist. Und diese ganzen Beziehungen, hängen eben an diesem Instrument dran, ne? Das ist wie, wenn ihr jetzt hier quasi eure Programmsoftware sozusagen nicht mehr habt. Sieht's dumm aus, ne? Würde ich jetzt mal sagen, ne? Und eben alles, was da dran hängt, personelle Art, das eigentlich ist dann

0: da bleibt, weil es einfach unverzichtbar ist.
1: Das Widersprüchliche ist ja, dass Sachsen sich nach außen als große Hochburg der Kunst und Kultur präsentiert. Aber an der Stelle, wo es darum geht, das kulturelle Gedächtnis, das künstlerische Gedächtnis der Region zu erhalten, nicht unbedingt Prioritäten setzt.
0: Ja, ich meine, dass es die Werkdatenbank gibt, zeigt schon, dass es da ein großes Engagement gab oder auch, ich werde jetzt mal sagen, so vom Willen her auch gibt. Aber wir haben das halt in allen anderen Bereichen auch, wir haben heute auch darüber diskutiert. Es ist halt einfach gerade in allen Ressourcen so ein Riesensparzwang, dass man ja auch, es treibt uns ja auch um, es gibt auch andere Sachen im sozialen Bereich, die auch so krass gefährdet sind. Und was, wo man dann irgendwie denkt, ja, ist klar, dass das Geld irgendwie für alle knapper wird, ne? Aber es ist halt jetzt in dem Fall wirklich einfach so ein, wie so ein Teil der künstlerischen Infrastruktur, der eben auch so für so viele Menschen auch wichtig ist. Und das eben einfach einzudampfen oder stillzulegen, nachdem man da auch so viel investiert hat, ist halt kritisch. Also ja, wir sind auch so, also in sehr guten Austausch auch mit den Menschen im Ministerium und auch mit unseren Kooperationspartnern jetzt an der Deutschen Fotothek und an der SLOB, aber es ist halt, wie schon gesagt, überall dieser Sparzwang. Und da muss man halt, also wie schon gesagt, wir gucken schon selber, wo wir irgendwie noch Geld herbekommen können, aber es ist irgendwie schwierig sozusagen. Ne?
1: Wie kann man die Werkdatenbank und den Landesverband Bildende Kunst Sachsen denn unterstützen, damit ihr eure Arbeit weiterhin gut machen könnt?
0: Also wir würden an alle vielleicht politischen EntscheidungsträgerInnen appellieren, dieses Thema einfach bei den Haushaltsverhandlungen mit wohlwollend einzubringen und eben uns nochmal die Chance zu geben, dass wenn überhaupt, dass wir sagen, wir steigen da finanziell selber mit ein, da brauchen wir aber ein bisschen Vorlauf, 2-3 Jahre, dass wir das einfach jetzt einmal die 2-3 Jahre die Förderung bekommen, wie die eigentlich auch von Anfang an angedacht war von Seiten des Ministeriums. Und dass wir eben schaffen, da eben parallel irgendwie eine andere Finanzierungsstruktur aufzubauen. Aber sozusagen so, wie es jetzt gelaufen ist, das einfach abzuschneiden und ist halt schwierig sozusagen.
2: Also wir haben auch mit den Kulturräumen im Land Sachsen, ne, mit den 8 Kulturräumen eben auch den Austausch gehabt. Und gerade die ländlichen Kulturräume wissen auch dieses Instrument durchaus sehr zu schätzen, weil das natürlich auch in der Region, also Identifikationspotenzial hat, also indem man dort auf regionale Künstler kommt und die eben dann in den regionalen Museen auch mit ihrer Arbeit dann wieder, also Kulturgeschichte verlebendigen können. Also da gibt's viele Potenziale und wenn man das jetzt kappt, aber die Kulturräume, das ist eben auch das Dilemma, die stehen eben auch vor viel zu wenigen Mitteln, aber dass es viele Potenziale gibt, aber ich bin eben da auch mit unserem Latein immer wieder für die Kultur zu sprechen, das ist ja im Moment irgendwie, wo das Fass wirklich ohne Boden ist. Schwierig, aber die Politiker, die haben es auf dem Schirm. Letztes Jahr haben die Oppositionsparteien das ja noch in den Doppelhaushalt zumindest befürwortend mit reingebracht. Und da hoffen wir diesmal auch wieder drauf. Aber wir kennen ja alle die Zahlen. Also es ist ja irgendwie, die Haushaltslage ist ja wirklich prekärstens. Aber sonst eben auch natürlich, wir haben auch schon gedacht, wenn man so eine Art Crowdfunding oder sowas, also einfach irgendwie auch da was mobilisiert, ne, was auch jetzt mal nicht immer auf die öffentliche Hand adressiert. Wenn man da irgendwie noch Wege fände, das wäre wahrscheinlich wirklich das Optimum.
0: Genau, da sind wir aber jetzt noch nicht, also wir sind noch nicht so weit. Wir sind ja auch jetzt nicht so ein riesen ausgestatteter Verband. Wir sind zwar quasi theoretisch für die komplette Kunstszene in Sachsen so ein bisschen Vermittler zwischen den Einzelakteuren, zwischen den Künstlerbünden, aber auch mit Blick in Richtung Ausstellungsorte und so weiter. Aber wir sind im Prinzip nur 3 halbe Stellen und mit einem riesen Organisations- und Koordinationsaufwand, haben natürlich auch sehr viele Mitglieder und auch einen sehr rührigen Vorstand, aber sind eben auch selbst für so eine Crowdfunding-Kampagne bei uns Schwierigkeiten, das organisatorisch hinzubekommen. Also wenn uns jemand dahingehend unterstützt und sagt, wie wir sowas umsetzen können, wäre das, glaube ich, auch, also so eine Art praktische Hilfe, wie man Geld organisiert, das würde uns auch total helfen. Wir können schon vieles, aber wir können halt nicht alles leisten aktuell.
1: Was ihr bis jetzt geleistet habt, ist beeindruckend. Ihr habt 33.500 Arbeiten von über 200 KünstlerInnen aus Sachsen der Nachwelt zugänglich gemacht und erhalten. Das ist schon sehr beachtlich. Ich sprach

0: mit Lydia und Anke vom Landesverband Bildende Kunst Sachsen e.V. über die Vergangenheit und Zukunft der Werkdatenbank Bildende Kunst Sachsen. Danke für das Gespräch und viel Erfolg beim Retten dieser Daten.
1: Dankeschön.
2: Vielen Dank.

Und ich frag den netten Mann, ob ich das nächste Mal mit Karte zahlen kann.

0: Jo, hallo Leute, ihr befindet euch hier bei Turn On, Tune In. Das ist unsere Sendung. Wir waren lange nicht auf Sendung, heute wieder. Ich hoffe, euch geht's gut, uns geht's hier gut. Wisst ihr, wo wir sind? Wir sind hier in
1: Roswein am Skaterpark Veit Lindner.
0: Dazu gibt's noch eine Geschichte, erzählen wir euch später. Die Verbindung steht zu Roswein über den Thomas. Aber dazu später mehr.

0: So, und jetzt haben wir gleich hier die ersten Akteurinnen, Akteure vom Treff hier am Start. Wer bist du?
1: David.
0: David. Hallo David. Kannst du uns kurz erzählen, was hier stattfindet heute?
1: Es ist in Roßwein, das nennt sich Vereinstage. Da können sich Vereine vorstellen, je nach ihren Inhalten. Und wir haben das genutzt, um einfach uns als Jugendhaus Roßwein e.V. vorzustellen nochmal. Und das auch vielleicht auf einem Spot wie im Skatepark hier, der für ein größeres Publikum einfach nochmal zieht.
0: Alles klar. Und jetzt ist ja unsere Sendung eine Musiksendung und jetzt muss ja natürlich eine Frage kommen, was ist der Soul vom Jugendhaus? Was ist Jugendhaus? Was ist dort die Musik? Was läuft dort? Was lief dort? Wie lange gibt es das schon?
1: Also ich würde das jetzt nicht auf ein Genre festsetzen, weil wir wirklich breit gefächert die letzten 20, 30 Jahre gefühlt alles an Musikgenres abgebildet haben, ob das jetzt Punkrock ist, ob das Metal ist, ob das Hip-Hop ist, Reggae, Ska, elektronische Musik. Also da ist echt ein extrem breites Spektrum da gewesen.
0: Okay, gut. Dann, du wolltest gerade noch weiterreden, dann gebe ich dir sofort das Mikrofon.
1: Also, ich wollte nur am Ende sagen, man kann das wirklich jetzt nie auf eine Band, eine Musikrichtung festlegen. Also das ist schwierig.
0: Okay, aber du hast jetzt ja ein paar genannt und da gab es immer dann Aktivistinnen und Aktivisten, die das gemacht haben.
1: Da gab es sehr, sehr viele Menschen, die sich da ehrenamtlich engagiert haben, um Konzerte, Partys, whatever zu machen einfach, genau.
0: Okay, gut, dann suchen wir mal, ob wir hier zum Beispiel die Dame da drüben noch kriegen, okay?

0: Wen haben wir denn jetzt hier?
1: Hallo, ich bin die Astrid.
0: Astrid, Jugendhaus. Astrid, was gibt es dazu zu erwähnen? Sie winkt gerade noch eine andere Frau hinzu. Vielleicht fängst du erst mal an.
1: Was willst du denn genau wissen?
0: Was ist die Seele vom Jugendhaus? Erzähl mal ein bisschen über die ersten Zeiten. Ich habe gehört, du warst da dabei.
1: Ja, im Gründungsvorstand war ich mit dabei. Na, es ging um Gemeinsamkeit schon immer, würde ich jetzt sagen. Zusammen Musik hören, glaube ich, Musik, Jugendkultur war das Wichtigste. Was für andere tun, Kinder mit ranziehen, sie ein bisschen prägen, jugendkulturell.
0: Das kann man ja heute hier sehen. Es sind wohlgealterte Skater hier, gemeinsam mit ihren Kindern, üben zusammen. Ulf, du bist ja auch begleitend dabei gewesen. Und wie wirkt das Jugendhaus auf dich, die Zeit? Das, was du da so mitbekommst über die letzten 20, 30 Jahre?
2: So, schon sind wir an dem Punkt, den wir am Anfang schon festgehalten haben. Es gibt eine Geschichte zu Roßwein und auch eine Verbindung über Thomas. Der hat nämlich hier damals studiert in Roßwein. Und ich war oft in den 90ern, Leute, mit hier und habe Basketball gespielt, war mit in der Villa, die besetzt wurde. Ja, und so ist dieser Jugend-EV entstanden. Na?
0: Genau, und dann machen wir kurz eine Pause und sehen, wen wir hier noch ranbekommen. Jetzt ist es an. Also wir haben also jetzt...
3: Jetzt ist es erstmal viel zu laut.
0: Wir haben eine Sabine hier. Sabine, im verflixten siebten Jahr.
4: Ja, ich bin jetzt 7 Jahre hier in Roßwein.
2: Wie kommt es, warum bist du hierher gezogen, Sabine? Was verbindet dich mit Roßwein?
4: Naja, zuerst hat mich mal gar nichts verbunden. Ich bin wegen der Arbeit hierher gekommen. Und dann habe ich mich hier eingelebt und jetzt will ich nicht mehr weg.
0: Weil du hier in Roßwein bist, bist du heute hier am Skatepark. Was ist denn da die Verbindung für dich?
4: Naja, der Skatepark, das ist ja, den gibt es ja jetzt seit einem Jahr. Und es ist wirklich eine schöne Location hier in Roßwein. Und man kann hier richtig entspannen. Ich habe 3 Kinder, die sind gern hier am Skatepark, die probieren sich da aus. Und ich kann hier ein Buch lesen oder selber mal wieder auf die Inline-Skates steigen, wenn ich mich traue. Oder ich finde, es ist hier so ein richtiger, so eine Oase für Urlaub, Kurzurlaub.
0: Ah, okay, also Oase, da sind wir ja beim Stichpunkt. Wenn du dir ein Lied wünschen dürftest oder ein Musikstil, was dürfte von dir aus da heute hier laufen? Wir sind ja eine Musiksendung. Was gehört zu Roßwein oder was gehört zu dir und dem Skatepark dazu?
4: Oha, jetzt brauche ich eine Denkpause. Von Desmond Dekker and the Aces. You've got your problems. You've got your troubles, nicht problems, weil bei
0: Problems... Sabine hat gefunden. Sabine, wie ist der Titel von Desmond Dekker?
4: You've got your troubles.
0: Okay, und singen möchtest du es jetzt nicht? Das ist schade. Jetzt eben, als das Mikro aus gewesen ist, jetzt, wo es aus war, hat sie schön gesungen. Aber in diesem Sinne, vielen Dank. Möchtest du noch irgendwas zu Roßwein, zum Skatepark, zum Jugendhaus sagen? Oder die Mutti grüßen?
4: Ja, das Jugendhaus Roßwein ist toll hier. Es gibt hier super nette Leute, tolle Veranstaltungen und es ist immer wieder eine Reise wert, falls Leute von außerhalb mal zu uns nach Roßwein kommen wollen.
0: Leute, habt's gehört, es ist immer eine Reise wert. Schöner Skatepark, schönes Jugendhaus, viel Musik.
2: Ja, und Thomas, deshalb sind wir heute hier eingeladen worden vom Verein und der Skatepark füllt sich, sind gefühlt 60, 80 Menschen hier mit Kindern, Mamis, Daddys, Hardcore-Punker. Ja, wir fühlen uns wohl hier, Thomas, oder?
0: So sieht's aus.
2: Pause.

0: So, jetzt sind wir in der Raucherecke gelandet. Wen haben wir denn als nächstes hier?
1: Hallo, ich bin Matthias.
0: Matthias, Jugendhaus, dein Leben hier in diesem Dreigestirn, in diesem Bermuda-Dreieck. Was gibt's da zu sagen? Wir sind eine Musiksendung, vielleicht gibt es dort eine Verbindung.
1: Da gibt es eine Verbindung, auf jeden Fall. Das Jugendhaus gibt es schon sehr lange, über 25 Jahre. Und so lange läuft auch schon Musik in der Stadt.
0: Okay, und was hat dich da am meisten fasziniert an Musik? Was ist da dein Ding gewesen oder ist es noch?
1: Es fing an mit Punkmusik, dann kam andere Musik dazu, dann die elektronische Musik. Sehr viel Spektrum an Musik.
0: Und wenn du mal zurückdenkst, was sind so Erinnerungen, wo du sagst, also das müsste ich im grünen Männlein, was vom Mars hier landet, müsste das Männlein wissen, um Bescheid zu wissen, was hier losgeht.
1: Da fällt mir als allererstes das Summerbash ein. Das war ein legendäres Festival, was wir in Freibad Wolfsheim, Roßwein gemacht haben. 9 Jahre lang, jeden Sommer.
0: Genau, und was habt ihr da an Musik gehabt oder wir? Oder?
1: Es gab Punk, Elektro, es war bunt gemischt, Hip-Hop, Hausmusik, alles war dabei.
0: Hören wir von der Seite noch Einwürfe, da gehen wir gleich mal hin. Moment. Sie haut ab. Also, dann Matthias. Dann musst du die Antworten geben, die von außen dazugerufen sind.
1: Ich will nach Hausmusik.
0: Alles klar, gut. Matthias, und was ist denn aktuell so los im Jugendhaus? Hast du da einen Einblick? Du bist ja schon etwas reifer.
1: Ich bin nicht mehr so oft im Jugendhaus, weil ich inzwischen Papa bin und mich um mein kleines Kind kümmern muss, aber gelegentlich schon noch. Wir treffen mit der Eltern der ersten Generation, wir treffen uns einmal im Monat an der Bar.
0: Okay, da werden die alten Geschichten gewälzt wahrscheinlich, genau. Okay, da suchen wir uns dann mal jemand Jüngeres. Vielen Dank.
1: Alles klar, viel Spaß noch euch.
0: Gelegenheit für Mutti grüßen oder?
1: Morgen.
0: Morgen, alles klar.

0: Hier ist der Ulf. Und wer bist du?
1: Ich bin die Zora.
0: Die Zora. Wer bist du?
1: Charlotte. Charlotte.
2: Und ich bin der Paul.
0: Paul, Zora und Charlotte sind hier. Und jetzt haben wir noch einen ganz Minimann.
3: Pino.
0: Und den Pino. Die stehen hier nämlich hinter der Bar in Roßwein und verkaufen Getränke und Kuchen und Bratwurst. Wie seid ihr heute hierher gekommen und warum?
1: Ich bin mit dem Auto hergekommen. Einfach, ja, weil ich es wichtig finde, sowas zu unterstützen irgendwie, weil es eine gute Aktion ist und ja.
0: Genau, wir finden es ist übelst was los hier in Roßwein. Wir sehen hier nicht nur die Bar. Hier wird auch Volleyball gespielt, geskatet natürlich und wie es aussieht, hier drüben noch gebastelt. Findest du das gut hier heute und wünschst du dir noch was?
4: Also wir hatten eigentlich noch eine Kreativwerkstatt uns geplant, aber also ich finde das super, wie es gerade ist. Ich finde, es sind genug von jeder Generation da und alle verstehen sich. Und die Musik ist mal gut.
0: Oh, danke.
4: Ja, bitteschön.
0: Dankeschön. Thomas.
2: Ja. Genau, dann machen wir die Runde mal weiter. Möchtest du was ins Mikrofon rein sagen? Vielleicht die Mutti grüßen oder? Dann nicht. Deinen Namen habe ich leider auch vergessen. Das ist schon ein bisschen wieder. Paul, wenn du auf Roßwein guckst, aufs Jugendhaus, was muss man da erzählen?
5: Boah, also ich finde es einfach super, dass da so viele Leute zusammenkommen und sowas. Und genau, so ein cooles Miteinander. Und man kann immer Musik hören, coole Abende verbringen, abends in der Bar oder so. Genau, das finde ich super.
2: Für welche Musik würde es sich denn lohnen, hierher zu kommen?
5: Boah, für alle, für jede, keine Ahnung.
2: Okay, für jede Musik ist gut. So ganz ohne Frage, was muss noch gesagt werden zu dem hier, zu Roßwein, zum Jugendhaus, zum Skatepark, zu eurem Leben hier?
4: Also ich würde sagen, das Jugendhaus ist wunderbar und vor allen Dingen ein kleiner Rückzugsort in Roßwein und ich denke, es müssen einfach mehr Leute nutzen. Ne? Wir machen gute Sachen und ja, kommt gerne mal vorbei.
2: Hier guckt noch jemand über den Tresen, den holen wir dazu. Wer bist du?
6: Ich bin Justin, ich gehöre auch mit zum Verein. Ja, warum muss da was unterstützt werden? Wir sind ein alternatives Haus im Hinterland. Wir bieten Jugendsozialarbeit an, die einzige Stelle in Roßwein, die sowas anbietet. Wir kämpfen halt für alternative Netzwerke, für Vielfalt und eben, dass alle Menschen, egal woher sie kommen, zusammenleben können. Und vor allem solche Tage wie heute, die sind super, um viele Menschen aus verschiedenen Gruppen, verschiedenen Kulturen zusammenzubringen.
2: Und du bist ja aktiv im Jugendhaus, oder?
6: Also ich bin mit dem Vorstand und ich bin hier als Kind schon gewesen in der Sozialarbeit. Bin dann seit letztem Jahr im November bin ich damit in den Vorstand gekommen und seitdem organisieren wir halt eben sowas. Wir gucken, dass wir ein paar Konzerte haben, wir gucken, dass wir viel für die Kinder machen und wir haben vor, sowas vor allem noch weiterzumachen. Wir haben dieses Jahr noch einen Skate-Contest mitgeplant im August, genau, ja.
2: Okay, und wenn man euch unterstützen will, die Sendung wird, ich weiß gar nicht, ob das hier gehört wird, Radio T, aber sei es drum, wer euch unterstützen will, was tut der oder die?
6: Natürlich immer unsere Konzerte besuchen, uns auf Instagram folgen, Jugendhaus Roßwein. Schauen, wenn Bar auf eine Abende beispielsweise sind, schauen, wenn Veranstaltungen sind, die besuchen, dass mehr Leute da sind. Genau, vielleicht Vereinsmitglied werden.

0: Okay, und die nächste Runde. Vicky, jetzt ist die Oma verabschiedet und wir haben Zeit, miteinander zu reden. Am Rande hier vom Skatepark in Roßwein. Du, Roßwein, Jugendhaus, Skatepark, was gibt's dazu zu erzählen? Okay, Dirk ist nachher gleich dran. Jetzt erstmal das Jugendfreie von Vicky.
1: Also ich sag mal, es ist schön, sag ich mir, dass wir mit dem Jugendhaus auch integrieren konnten, sag ich mal, für uns.
2: Nee.
1: Und dass, dass es auch so schön angenommen wird, sag ich mal. Und ja, tolle Stimmung hier, nette Leute da, das Wetter ist schön. Ja,
2: Mucke ist gut.
1: Geil.
2: Natürlich.
1: Ja, Bataclan und alle dabei.
0: Ah, und du strahlst so, wir kennen uns ja schon lange. Vicky, du bist ja hier schon lange am Start. Was ist denn so in der Erinnerung zurück zu Jugendhaus? Wie ging das los? Was ist da gewesen? Da bist du, glaube ich, auch von Anfang an dabei.
1: Ich sag mal, 90er Jahre hier im Osten waren auf jeden Fall schwer gewesen damals. Ne? Also solche Sachen aufzubauen, ne? Damals Gelder zu bekommen, sag ich mal, für solche Sachen, Jugendarbeit zu leisten. Ja.
0: Wie habt ihr das geschafft damals?
3: Mit Tom aus Chemnitz.
1: Nee, da war er noch nicht da.
0: Genau, Astrid, da musst du einspringen. Oder? Also. Noch ein bisschen eher. Also
1: eingeleitet hatte das damals hier. Das war ja damals ein Projekt von Matthias Wünsch. Und wie heißt er?
2: Holm.
1: Alex, oh, weiß ich jetzt nicht. Aber zumindest die hatten zumindest angeleiert, Konzerte zu machen und dann auch versucht, hier ein Treff für die Jugendlichen zu finden. Ja. Dass sie weg sind von der Straße, sag ich mal, in dem Sinne. Ja.
0: Gab es so viele Straßenkinder hier in Roßwein, oder?
1: Ja, wir waren ja dauernd auf der Straße, sag ich mal.
0: Okay, besetztes Fabrikhaus, streunen die Kinder. Dirk, du bist ja ganz locker daneben. Jugendhaus, du, Vicky, was gibt's da zu erzählen?
4: Ui, viele, viele schöne Partys gibt's mit Vicky. Das würde ich so im Raum stehen lassen. Aber prinzipiell denke ich, bin ich so ein Straßenkind, was irgendwie von der Straße gekommen konnte, dadurch, dass das schon da war alles irgendwie.
0: Okay, und weil wir ja eine Musiksendung sind, ich weiß gar nicht, ob ihr das wusstet, was hast du da im Jugendhaus gefunden an Musik? Vicky, du vielleicht auch, wir fangen mal bei Dirk an.
4: Was wir an Musik gefunden haben, das, was gerade läuft zum Beispiel, also alles, was mit Hip-Hop zu tun hat, Breakdance.
0: Chief Rocker von Lords of the Underground.
4: Du bist da besser wie ich an der Stelle. Ich habe mich nur dazu bewegt, ja. Genau, Breakdance, genau.
0: Also Breakdance hat er gemacht. Vicky, was ist deins gewesen hier? Musikalisch.
1: Also musikalisch sage ich mir immer viele Sachen jetzt hier. Ne? Angefangen von also Punk sowieso, Hardcore. Grunge war auch viel, Hip-Hop natürlich auch, Hardcore hatte ich vielleicht schon mal. Also schon verschiedene Musikrichtungen, sag ich mal, die einen, ich sag mal, im Laufe der schon über 30-jährigen Bestehens des Jugendhauses jetzt schon da auch gelaufen sind.
0: Und weil du so gerade so schön nickst, da kommt bestimmt noch die eine oder andere coole Erinnerung. Was ist so herausragend gewesen? Also du schüttelst den Kopf, alles. Alles ist es meistens, klar.
1: Ich kann da nichts rausnehmen, sag ich mal. Ich sag mal, alles hatte seine Berechtigung, sag ich mal, in dem Sinne. Würde sagen ganz, ja, war fein in dem Sinne.
0: Alles klar. Okay, dann danke ich euch. Ist noch irgendwas, was unbedingt in die Welt raus sollte jetzt? In dem Augenblick, wir können das Ding da nochmal anmachen, aber Astrid, du nickst zu in der Denkerpose.
2: Ich denke nach, ich nicke. Ist einfach schön.
0: Einfach schön, sagt sie. In diesem Sinne gehen wir die Runde weiter. Vielen Dank.
3: Gerne.
0: Mutti grüßen, Love Music. Mutti, Oma grüßen.
1: Ja, Mutti sowieso. Ne? Mutti ist der Allerliebste. Ne? Hier, morgen ist Muttertag.
4: Grüße an Mutti für morgen.
0: Morgen ist Muttitag, genau, Astrid.
2: Grüße.

0: Und hier haben wir den Silvio jetzt. Roßwein Urgestein. Silvio, Jugendhaus, Roßwein, Musik. Was ist der Soul von Roßwein?
1: Was ist der Soul von Roßwein? Die Seele Roßweins. Es ist einfach Natur. Es ist, ja, im grünen Sein ist Roßwein für mich. Ist meine Interpretation von Psy.
0: Okay, das passt ja wunderbar, weil dort mitten im Grünen steht ja dieser Skatepark, wo wir heute sind. Und der hat eine Verbindung zum Jugendhaus. Das ist die Frage der Fragen heute. Was macht das, wir sind in einer Musiksendung, was macht das Jugendhaus musikalisch aus deiner Sicht aus?
1: Musikalische Offenheit, würde ich sagen, macht das Jugendhaus aus. Jegliche Stile sind gewünscht und erlaubt.
0: Okay, und hast du eine besondere Erinnerung, was dort so passiert ist oder woran du dich gerne erinnerst?
1: Natürlich an Summer Bash, ne? Also an unsere gemeinsame Zeit vor Jahrzehnten mittlerweile bald. Ne? Also viele verschiedene Stile, angefangen von Hip-Hop über Techno, über Drum Bass, auch Punk, alles Mögliche, vereint in einem Haus.
0: Herrlich. Gut, Silvio, da verabschieden wir uns für heute. Willst du noch jemanden grüßen? Mutti, Vati?
1: Ich grüße natürlich meine Mutti und meinen Vati. Logisch.
0: Hervorragend. Vielen Dank dir und mach's gut.
1: Tschüssi.
0: Ulf, und jetzt? Jetzt ist die Sendung schon vorbei. Wir verabschieden uns. Veranstaltungshinweis, das weißt du immer besser.
2: Der Veranstaltungshinweis jetzt. Wir sind nämlich heute mit dem Guerilla-Fangbus unterwegs, immer noch. Also der wird gerade wieder zusammengepackt und fahrbereit gemacht. Veranstaltungstipp wäre dann, der große Veranstaltungstipp wäre das Fuego a la Isla Festival. Dort sind wir mit dem Guerilla-Fangbus unterwegs. Wahrscheinlich davor oder auch drin. Niemand weiß das bis jetzt. Und auf jeden Fall haben wir da aller einer Stunde DJ-Wechsel. Das zwei Tage lang. Mehr muss ich nicht sagen, oder?
0: Also in dem Sinne, auf Wiederhören, bis zum nächsten Mal. Bodycam, Bodycam.

Guten Abend und herzlich willkommen zur neuen Ausgabe von NDR Jazz hier bei Radio T, sagt der Klaus. Bevor der Saxophonist und Bandleader Wilhelm Breuger am 23. Juli 2010 mit nur 65 Jahren an Lungenkrebs starb, hatte er festgelegt, dass das von ihm 1974 gegründete Wilhelm Breuger Kollektiv noch bis zum Jahresende 2012 unter diesem Namen weiter agieren sollte. Die Band, zu der viele Musiker wie Martin van Noorden, Tenorsaxophon, Henk de Jonge, Piano, Rob Verdummen, Schlagzeug oder der aus der DDR stammende Trompeter Andy Altenfelder gehörten, führte so das Vermächtnis von Breuger weiter. Kurz nach Breugers Tod hatte das Kollektiv mit den Proben für das Mahagoni Songspiel and the Song of the City mit der Theaterkompanie Het Suidelijk Toneel begonnen und anschließend dieses Stück, eine Kombination aus Brecht-Klassikern und Szenen aus dem zeitgenössischen Stadtleben, 20 Mal aufgeführt. Danach begannen die Proben für die finale Show. Es sollte eine Rückschau auf 38 Jahre Bandgeschichte werden. Neben bekannten Stücken aus dem Repertoire schrieb Bernhard Hunneking eine Reihe neuer Stücke, unter anderem unter Verwendung von Breuger-Texten. Diese Show wurde an verschiedenen Theatern in den Niederlanden 22 Mal aufgeführt. Zuletzt am 31.12.2012 bis genau Mitternacht. Ein Mitschnitt, der am 12. und 13. Dezember 2012 entstand, wurde auf den beiden CDs Happy End, die Bestandteil der Box Wilhelm Breuger Kollektiv Out of the Box sind, veröffentlicht. Und im Folgenden gibt's daraus einen Zusammenschnitt. Mitwirkende sind Louis Luca und Peter Palhuis, Gesang, Andy Altenfelder, George Pongras, Trompete, Andy Bruce, Posaune, Bernhard Hunneking, Posaune und Tuba, Franz Vermeersen, Hermine de Leo, Martin van Noorden und Alex Cook, Saxophone, Henk de Jonge, Piano Synthesizer, Arjen Gorder, Bass und Rob Verdummen, Schlagzeug. Ich darf mich an dieser Stelle schon verabschieden. Das war NDR Jazz, Redaktion, Musikredaktion und Moderation Klaus Wiedenhöft. Und jetzt also eine knappe Stunde das Wilhelm Breuger Kollektiv.

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Okay.

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1: Ich war in Indien.
0: Und in Afrika.
1: Die Deutschen haben keinen guten Geist.

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Das kann doch nicht sein. 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Entspann dich. 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

aus wie ein mexikanischer Sombrero. In der Mitte haben wir eine helle Wulst und außen eine Staubscheibe. Diese Galaxie ist ca. 50.000 Lichtjahre groß. Und in der Mitte ist ein wasserreiches schwarzes Loch. Sie ist ein Belieb.

Herzlich willkommen im Detektor, dem Infomagazin von Radio T am Freitag, dem 22. Mai. Am Mikrofon begrüßt euch Micha. In dieser Sendung schauen wir zum einen zurück auf den Anschlag auf den Magdeburger Weihnachtsmarkt im Dezember 2024. Denn am Dienstag dieser Woche ist der Abschlussbericht des Sachsen-Anhaltischen Landtags dazu erschienen. Zum anderen befassen wir uns mit den Themen Überwachung und digitaler Selbstschutz. Dazu hört ihr ein Interview mit der studentischen AG Link aus Leipzig. Zunächst aber zum Programm von Radio T für den heutigen Abend. Noch bis 20 Uhr hört ihr hier den Detektor, unser Infomagazin. Um 8 geht's dann weiter mit einer Ausgabe Hörwelt, der Radio T Hörspielsendung. 21 Uhr folgt der Rückfall mit einer Stunde Musik von gestern. Und von 22 bis 23 Uhr läuft hier aktuelle Musik aus der Radio Tippi Redaktion in der Sendung Club 23. Soweit unser UKW-Programm für heute. Wenn ihr ein DAB-Radio habt oder uns per Internetstream hört, könnt ihr zum Tagesausklang noch bis 24 Uhr unserem Musikmix Straße der Nationen lauschen. Falls euch außerdem interessiert, was am Wochenende bei Radio T läuft, schaut gern in unser Wochenprogramm auf unserer Website unter www.radiot.de. Jetzt erstmal etwas Musik und danach gibt es hier noch ein paar Veranstaltungstipps für den heutigen Abend und das anstehende Wochenende.

Ihr hört den Detektor, das Infomagazin von Radio T. Und wir kommen zu den Veranstaltungstipps in dieser Ausgabe. Falls ihr heute Abend noch Lust auf ein Punkrock- und Hardcore-Konzert habt, könntet ihr euch noch auf den Weg nach Plauen machen. Im Schuldenberg spielen dort heute die Chemnitzer Band Töhle und die beiden tschechischen Bands Sarajevo und Forest Trump. Beginn der Veranstaltung ist um 21 Uhr. Das Projekt Schuldenberg befindet sich in Plauen in der Tiergärtnerstraße 6 bis 8. Am morgigen Samstag heißt es dann auf dem Chemnitzer Sonnenberg wieder Hang zur Kultur. Der Fokus des jährlichen Stadtteilkulturfestivals liegt 2026 auf dem südlichen Sonnenberg. Dennoch wird es im ganzen Viertel Programm geben. Eingeläutet wird die Veranstaltung mit einem bunten Umzug durch den Stadtteil, der 13.45 Uhr mit einer kleinen Kundgebung am Lessingplatz beginnen und dann gegen 14.30 Uhr in der Stadtwirtschaft auf der Schiffnerstraße enden wird. Wenn euch das Programm von Hang zur Kultur näher interessiert, schaut einfach auf der Website des Festivals vorbei unter www.hangzurkultur.de. Von Samstag bis Montag öffnen außerdem wieder zahlreiche Künstler in ganz Sachsen ihre Häuser, Ateliers und Kunststätten für kunstinteressierte Gäste. Das Ganze findet im Rahmen des Projekts Kunst offen bereits zum 22. Mal statt. Alle weiteren Informationen zum Programm findet ihr unter kunst-offen-in-sachsen.de.

0: 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Wir befinden uns in der Freitagsausgabe des Detektors. Am Dienstag hat der 21. Parlamentarische Untersuchungsausschuss des Landtags von Sachsen-Anhalt seinen Abschlussbericht zum Anschlag auf den Magdeburger Weihnachtsmarkt im Dezember 2024 vorgelegt. Damals, am 20. Dezember 2024, steuerte ein Mann einen PKW in eine Menschenmenge. 6 Menschen wurden dabei getötet und mehr als 300 teils schwer verletzt. Seitdem wird um die Aufarbeitung dieser Tat und mögliche Konsequenzen gerungen. Auch wie es überhaupt zu diesem Anschlag kommen konnte, ist weiterhin Gegenstand der Debatte. Klar ist allerdings, Hinweise auf das Gewaltpotenzial des Täters gab es vor dem Anschlag mehrere und Sicherheitsbehörden hatten vorab Warnungen erhalten. Über den Abschlussbericht und die möglichen Konsequenzen haben unsere Kollegen von Radio Korax mit Sebastian Striegel gesprochen. Er ist Abgeordneter im Landtag von Sachsen-Anhalt für Bündnis 90 Die Grünen sowie innenpolitischer Sprecher der dortigen Landtagsfraktion und war Mitglied im Untersuchungsausschuss zu diesem Fall.
1: Ja, der Untersuchungsausschuss hat sich jetzt seit Februar vergangenen Jahres an einer Aufarbeitung zum Anschlag von Magdeburg versucht. Bevor wir auf die Kritik Ihrer Fraktion an den und auch über die möglichen Konsequenzen aus dem Bericht zu sprechen kommen, sind Sie mit dem vorliegenden Abschlussbericht persönlich zufrieden?
2: Also ich glaube, 1,5 Jahre Arbeit haben sich Blick auf den Untersuchungsausschuss durchaus gelohnt. Wir haben mehr als 100 Zeugen vernommen, wir haben Unmengen von Akten gewälzt als Mitglieder des Ausschusses und man kann sagen, alle demokratischen Fraktionen, also alle Fraktionen mit Ausnahme der AfD, haben sich wirklich tief eingearbeitet und haben versucht zu verstehen, was ist in Magdeburg passiert, wie konnte das passieren und vor allem, und das scheint mir das Wichtigste zu sein, was lässt sich daraus lernen, was muss in Zukunft anderes passieren, damit solche Taten, solche furchtbaren Gewalttaten, die Menschen töten, die aber auch Angehörige auf Dauer ihres Lebens sozusagen versehrt zurücklassen, dass sich sowas nicht wiederholt, beziehungsweise zumindest, dass es unwahrscheinlicher wird. Und ich glaube, die Arbeit im Ausschuss hat zumindest gezeigt, dass wir da der Suche oder den Dingen, die fehlgegangen sind in der Vergangenheit, dass wir denen näher gekommen sind.
1: Hätte denn der Anschlag in Magdeburg aus Ihrer Sicht oder auch aus Sicht Ihrer Fraktion verhindert werden können?
2: Er war jedenfalls nicht irgendwie zwangsläufig, dass er hätte passieren müssen. Es gab auf verschiedenen Ebenen, sowohl auf Ebene der Stadt als auch auf Ebene des Landes, als gegebenenfalls auch bei anderen Behörden in anderen Bundesländern, Möglichkeiten, vorher die Gefährlichkeit des Täters zu erkennen oder aber auch das physische Eindringen mit einem PKW in einen Schutzbereich Weihnachtsmarkt zu verhindern. Lassen Sie mich vielleicht mal beginnen mit der Frage Sicherheit des Marktes in Magdeburg. Wir haben dort die Situation gehabt, dass dieses Szenario, ein langsam einfahrender PKW, der erst im Schutzbereich beschleunigt und dort das Auto sozusagen in eine Waffe verwandelt wird, dass das von den Veranstaltenden genauso wenig wie von der Genehmigungsbehörde irgendwie bedacht wurde. Man ist da vom Szenario Breitscheidplatz ausgegangen, also ein hochtonnagiger LKW, dass das eine Gefahr sein könnte, aber die weitaus häufigste Anschlags- und Amok-Situation mit einem Auto. Bis auf den Breitscheidplatz sind alle entsprechenden Anschläge oder Amok-Taten in der Weise wie in Magdeburg verübt worden mit einem PKW. Es ist überhaupt von den Verantwortlichen nicht gedacht worden und insofern konnten die Sperreinrichtungen keine Wirkung entfalten und das ist ein Versäumnis für das, die Stadt Magdeburg als Veranstalterin auf der einen Seite und als Genehmigungsbehörde auf der anderen Seite Verantwortung trägt. Das zweite ist, zu Taleb A lagen an unterschiedlichsten Stellen bei den Sicherheitsbehörden Erkenntnisse vor. Nicht immer war das in Sachsen-Anhalt, es war tatsächlich an unterschiedlichsten Stellen, aber auch in Sachsen-Anhalt selbst ist er aufgefallen. Die Informationen, die zu ihm vorlagen, sind aber an keiner Stelle wirklich verdichtet worden, ausgewertet worden und im Sinne eines echten Bedrohungsmanagements verstanden worden, sondern man hat das so ein bisschen wie eine heiße Kartoffel zwischen sich herbewegt. Jeder hat gesagt, ich sehe zwar dies und das, aber ich bin für diesen Tätertypus oder für diesen Typ Mensch gar nicht zuständig. Das ist nicht mein Phänomenbereich. Und da ergibt sich auch eine der wichtigsten Schlussfolgerungen aus unserer grünen Sicht. Wir brauchen in Sachsen-Anhalt ein tatsächlich echtes Bedrohungsmanagement, einen echten Fachstrang Bedrohungsmanagement in der polizeilichen Arbeit, damit solche Informationen nicht mehr zwischen Containern hin und her bewegt werden, je nach Phänomenbereich, sondern unabhängig davon, ob es sich um jemanden aus Frauenhass, beispielsweise auf seine Ex-Partnerin hin eine Situation hat, wo er vielleicht droht, zukünftig Gewalt auszuüben, oder ob es um politisch motivierte Kriminalität geht oder ob es um eine Amoktat geht, ganz unabhängig davon, dass von den Phänomenbereichen übergreifend her erfasst wird und auch nicht nur unter polizeilicher Expertise, sondern unter Rückgriff auf beispielsweise auch die Arbeit von Psychologinnen und Psychologen dann bewertet werden kann. Und man muss sagen, seit 2023 spätestens war dieses Wissen in deutschen Polizeien vorhanden, verfügbar. Sachsen-Anhalt hat sich als Bundesland aber entschieden, noch zuzuwarten und ein solches Bedrohungsmanagement nicht einzuführen. Und hier liegt eine tatsächliche politische Verantwortung der Innenministerin vor.
1: Sie meinten nun, dass sich die obersten Verwaltungsspitzen sowohl im Bereich der Stadt Magdeburg selbst als auch im Bereich von Landesregierung, Innenministerin und Sozialministerin Fragen zur politischen Verantwortlichkeit stellen müssten. Jetzt haben Sie schon ein paar Bereiche genannt, auch im Innenministerium, auch von der Landesregierung, wo sich das überschneidet, den Behörden. Was meinen Sie aber mit der Sozialministerin? Welche politische Verantwortungsübernahme fehlt da aus Ihrer Sicht noch?
2: Naja, mit Blick auf die Salos und den Maßregelvollzug haben wir festgestellt, dass es dort insbesondere, was die konkrete Führung von Mitarbeiterinnen und Mitarbeitern im Maßregelvollzug angeht, starke Defizite gab. Eine Unternehmenskultur, ich würde sie an der Stelle mit Blick auf das Personal durchaus an der einen oder anderen Stelle als toxisch bezeichnen. Eine Situation, wo man eben nicht aufmerksam wird, obwohl entsprechende auch Expertise eigener Art vorhanden ist, für die vielleicht auch seelischen Nöte der Betriebsangehörigen. Davon war mit Blick auf Taleb A nichts zu spüren. Und hier ist insbesondere der ärztliche Leiter, der ehemalige ärztliche Leiter in Verantwortung. Der ist ja von seinem Posten auch entbunden worden, ist nicht mehr in Sachsen-Anhalt. Der

0: Und da hieß es, dass es da, gab es ja auch nochmal diesen Bericht dann später dazu. Die Generalbundesanwaltschaft, die spricht ja von einer Amokfahrt. Andere sprechen eher von Terror, der 6 Menschen das Leben gekostet hat und über 300 Menschen teils schwer verletzt hat in Magdeburg. Nach über einem Jahr im Untersuchungsausschuss, wie würden Sie ganz persönlich die Tat einordnen? Gibt es da auch eine Einordnung vielleicht, wo Sie sagen können, da könnte ich für die ganze Fraktion Bündnis 90 Die Grünen sprechen im Landtag?
1: Das ist insoweit schwierig, als der Untersuchungsausschuss diese Frage tatsächlich nicht beleuchtet hat. Der Untersuchungsausschuss war ja ein sogenannter Mehrheitsuntersuchungsausschuss. Das heißt, nicht einzelne Fraktionen konnten dort Sachen für sich bestimmen, was alles zum Untersuchungsgegenstand gehören sollte, sondern das hing am Mehrheitsvotum. Die Mehrheit im Landtag wird von CDU, SPD und FDP gestellt. Die Frage der Motivlage des Täters hat dabei keine vertiefte Rolle gespielt und ist im Übrigen auch eher dem Verantwortungsbereich des Strafprozesses, der ja derzeit am Landgericht Magdeburg geführt wird und der vermutlich im Laufe des Juni dieses Jahres dann zu einem Ende kommen wird, zugeordnet. Gleichwohl, glaube ich, lohnt der Blick auf die Frage der Motivlage und ich fürchte, wir reden da über unterschiedliche Stränge und ich kann nicht mit einer Eineindeutigkeit dienen, aber mir scheint in der öffentlichen Auseinandersetzung die Frage des politischen Motivs, die mit hineingewirkt hat in die Motivation für den Täter nach meiner Überzeugung bisher nicht ausreichend deutlich geworden zu sein. Wir haben ohne Zweifel auch so etwas wie eine psychische Angegriffenheit. Ich bin kein Psychologe, kein Psychiater. Insofern will ich das nicht in irgendeiner Form in Richtung einer Diagnose entwickeln. Das steht mir nicht zu, aber ich sehe, dass es dort ernstliche Anzeichen für auch eine Frage von psychischen Erkrankungen gibt. Das wird aus seinem Handeln sehr deutlich. Ein Strang. Zweiter Strang, er hatte eine sehr persönliche Motivlage, ein sehr persönliches Motiv, Streitereien, permanente Auseinandersetzungen mit Behörden oder auch mit Vereinen. Ich erinnere an die Flüchtlingshilfe, die säkulare Flüchtlingshilfe in Köln, mit denen er sich wirklich eine Art private Vendetta geliefert hat. Aber was bei ihm genauso feststellbar ist, ist ein wirklich unbändiger Hass auf alles Muslimische, auf den Islam. Und da weiß er sich auch einig mit beispielsweise der AfD oder anderen rechtsextremen Akteuren, Elon Musk zum Beispiel, auf die bezieht er sich. Und das auszublenden und diesen Hass auf Muslime, diese Islamfeindlichkeit gar nicht zur Kenntnis nehmen zu wollen in der Motivlage des Täters, das halte ich für eine unzulässige Auslassung. Und insofern, wir müssen dieses Bündel an Motiven tatsächlich insgesamt ernst nehmen. Mein Eindruck ist aber, der Untersuchungsausschuss hat das nicht tun können aufgrund der Mehrheitsfraktion und weil es eher auch dem Bereich des Strafprozesses zugeordnet ist. Und im Strafprozess spielt das Ganze bislang auch keine übergroße Rolle.
0: Abschließend, Sie haben ja eingangs auch schon Betroffene und Angehörige des Anschlags auch einmal erwähnt. Die parlamentarische Aufarbeitung selbst kann ja nicht heilen, was damals geschehen ist. MDR Investigativ hat jetzt vor rund einem Jahr, also berichtete rund ein Jahr nach dem Anschlag, also vor einem halben Jahr, dass auch heute noch viele Betroffene und Angehörige mit den teils traumatischen Nachwirkungen des 20. Dezember 2024 kämpfen und sich von der Stadt Magdeburg im Stich gelassen fühlen. Meine Frage, welchen Umgang braucht es hier vielleicht auch von Seiten der Politik, um vielleicht verlorenes Vertrauen wiederherstellen zu können?
1: Wenn ich vorhin über politische Verantwortungsübernahme geredet habe, dann meine ich genau diesen Punkt. Es geht gar nicht darum, dass zuerst Köpfe rollen müssen oder ähnliches. Der Untersuchungsausschuss hatte nicht das Ziel, den Rücktritt einer Ministerin oder einer Oberbürgermeisterin herbeizuführen. Aber ich glaube, dass in Demokratien es tatsächlich notwendig ist, nicht nur darüber zu sprechen und zu untersuchen, wie etwas geschehen konnte, sondern eben auch Konsequenzen zu ziehen und von den jeweiligen Spitzen her eine Anerkenntnis dafür zu schaffen, dass tatsächlich etwas schiefgegangen ist. Wir haben als Parlament aus meiner Sicht sowohl im Votum der Mehrheitsfraktion im Abschlussbericht als auch im Votum meiner Fraktion der Grünen dargestellt, welche Probleme aufgetreten sind und wo vor allem auch strukturelle Versäumnisse zu erkennen sind. Für diese strukturellen Versäumnisse gibt es nicht den Terminus von politischer Schuld oder ähnliches, aber es gibt die Notwendigkeit, politische Verantwortung zu übernehmen und diese Aufgabe kommt der Oberbürgermeisterin der Stadt Magdeburg, Frau Boris, und der Innenministerin, Frau Dr. Zieschang zu. Und was ich schon erwarte, ist, dass vor allem gegenüber den Überlebenden und auch den Angehörigen von Getöteten es einen wirklich auch erkennbaren Akt gibt, wo diese Verantwortung übernommen wird.

0: kann ein Rücktritt sein, na klar, das müssen die Beteiligten entscheiden. Das kann aber auch sein, indem um Entschuldigung gebeten wird. Hier sind Missstände aufgetreten und einfach nur zu sagen, wir nehmen den Bericht zur Kenntnis und das war's, das wird nicht ausreichen. Es braucht eine Anerkenntnis des Leides der Betroffenen, Übernahme von Verantwortung durch die Verantwortlichen und die Verpflichtung für die Zukunft, die Missstände abzustellen. Dann haben wir tatsächlich etwas erreicht, dann kommen wir als Gesellschaft weiter. Und ich glaube, wir brauchen ein Signal, dass wir solche Taten für die Zukunft zumindest so unwahrscheinlich wie möglich machen wollen. Wir werden sie nie ganz ausschließen können. Das haben ja die tragischen Ereignisse von Leipzig und auch am letzten Wochenende in Modena gezeigt. Solche Taten wird es geben, wenn Menschen bereit sind zu töten, wenn Menschen bereit sind, ein Auto oder etwas anderes zur Waffe zu machen, dann wird sozusagen es immer auch Möglichkeiten für sie geben, das zu tun, aber diese Möglichkeiten so weit wie möglich einzugrenzen, technisch, aber noch viel wichtiger gesellschaftlich durch eine Kultur der Aufmerksamkeit in Behörden und Gesellschaft, das scheint mir eine notwendige Konsequenz zu sein.
1: Soweit Sebastian Striegel, Mitglied des Parlamentarischen Untersuchungsausschusses zum Anschlag auf den Magdeburger Weihnachtsmarkt 2024, im Gespräch mit unseren Kollegen von Radio Korax.

0: Wir sind zurück im Detektor, dem Infomagazin von Radio T. Wie zu Beginn der Sendung angekündigt, wollen wir uns jetzt noch mit dem Thema Überwachung und digitaler Selbstschutz befassen. Im Studentenrat der Universität Leipzig gibt es mit der AG Link eine neue Arbeitsgemeinschaft, die sich diesen Themen widmet. Unsere Kollegen von Radio Blau haben mit einem Vertreter der AG Link gesprochen, unter anderem über eine Veranstaltung, die am 30. Mai in Leipzig stattfindet.
1: Ja, jetzt bin ich im Gespräch mit der AG Link. Die AG für kritische Informatik an der Uni Leipzig verbirgt sich dahinter. Beschreib vielleicht erstmal die AG Link. Was ist das denn?
2: Ja, also wir, die AG Link, ist eine AG des Studierendenrats der Uni Leipzig. Wir sind eine selbstorganisierte Gruppe, hauptsächlich aus eben Studierenden, aus verschiedenen Fächern, nicht nur aus der Informatik, aber uns interessiert nun, wie IT und Technik und Gesellschaft miteinander interagieren. Unsere Themen wären da zum Beispiel Open Source und Softwareentwicklung, aber auch eben digitale Gewalt, Mitbestimmung und eben digitale Selbstverteidigung und Überwachung. Wir treffen uns regelmäßig, diskutieren und organisieren Workshops, Vorträge, schreiben an einem kleinen Blog und ja, teilen unsere Skills und basteln gerne an kleinen Projekten.
1: Und ihr habt ja in nächster Zeit auch gleich zwei Veranstaltungen geplant, die auch ganz gut zusammenpassen, so ein bisschen aufeinander aufbauen vielleicht sogar. Das ist einerseits der Praxisworkshop, digitale Selbstverteidigung. Und dann zweitens der Vortrag Neues Polizeigesetz in Sachsen, Palantir und Staatstrojaner. Ja, vielleicht erstmal zu diesem Praxisworkshop. Warum ist das denn wichtig, auf die eigenen Datenspuren aufzupassen und auf sowas wie Datenschutz zu achten?
2: Oft wird ja das Argument vorgehalten, ich hätte nichts zu verbergen, aber das reicht nicht. Also die Geschichte zeigt, dass sich politische Verhältnisse oft ändern. In Deutschland sehr deutlich, in der Vergangenheit, aber auch aktuell zum Beispiel in den USA. Die Daten, die vielleicht heute harmlos wirken für dich und für mich, können morgen in den falschen Händen gegen Menschen oder Gruppen verwendet werden. Etwa zum Beispiel, wenn Rechtsextreme oder autoritäre Kräfte mehr Macht bekommen. Ja, und da gibt es auch noch das Phänomen, dass Überwachung unser Verhalten stark verändert. Also man hat herausgefunden, wer befürchtet, beobachtet zu werden, geht vielleicht nicht mehr zur Demo, spendet nicht mehr an die Vereine, an die die Person spenden will, sucht bestimmte Themen nicht mehr im Internet oder redet nicht mehr mit Leuten darüber. Und sagt in Gruppen weniger offen die eigene Meinung. Und ich glaube, das ist auch eines der großen Risiken für Gesellschaften. Und ich finde, wir sollten uns darauf vorbereiten. Oder wollen wir so ein bisschen auch praktisch erfahren, welchen digitalen Fußabdruck hinterlasse ich? Wie schlimm ist das für mich und für andere? Und was kann ich ändern? Und am folgenden Samstag, den 30. Mai, erklärt Franziska Görlitz von der Gesellschaft für Freiheitsrechte, warum der politische Druck auf diese Sache gerade zunimmt. Da geht es zum Beispiel um das neue sächsische Polizeigesetz, KI und den Einsatz von Datenanalyse-Software wie zum Beispiel Palantir.
1: Was für Zaubertricks werdet ihr uns da offenbaren, mit denen man sich schützen kann?
2: Ja, erstmal keine Zaubertricks. Wie gesagt, wir sagen dann erstmal, was wir schützen wollen und vor wem und gehen so ein bisschen auf die Basics ein. Danach gibt es dann, so haben wir das geplant, verschiedene Tische zum Ausprobieren oder praktischen Ausprobieren, zum Beispiel, wie Verschlüsselung auf dem Handy geht, wie man seinen Browser richtig benutzt. Basics wie Passwortmanager sind auch dabei oder sichere Messenger. Infos und so findet man auch nochmal auf unserer Webseite ag-link.xyz.
1: Und am 30. Mai habt ihr auch noch jemanden eingeladen und zur Diskussion geladen. Und da geht es um das geplante sächsische Polizeigesetz. Was ist da eigentlich der aktuelle Stand? Also ich habe nur mitbekommen, dass da auch KI eine große Rolle spielen soll in dem Entwurf von CDU und SPD, aber die sind auch irgendwie auch noch auf eine Mehrheit angewiesen. Das heißt, die Grünen und so hatten auch noch jetzt einen Gegenvorschlag, dann einen ergänzenden Vorschlag gemacht. Wie ist da der aktuelle Stand bei diesem Polizeigesetz? Kannst du das ein bisschen erläutern?
2: Ja, genau. Also dazu hat Franziska Görlitz noch mal mehr zu sagen als ich jetzt. Aber ja, die Lage ist irgendwie offen. Sie ist dringend. Die CDU und SPD haben im Landtag keine eigene Mehrheit. Also steht der Entwurf gerade unter Zeitdruck, weil Teile des alten Gesetzes bis Juni neu geregelt werden müssen. Und ob und wie das Gesetz durchgeht, ist noch unklar, weil, wie du gesagt hast, Grüne und linke Opposition sind dagegen. Aber theoretisch hätte die CDU und SPD mit den Stimmen der BSW theoretisch eine Mehrheit. Experten kritisieren diesen Gesetzesvorschlag und viele Änderungen, zum Beispiel die Gesellschaft für Freiheitsrechte, die GFF oder der CCC, der Chaos Computer Club und andere Experten, weil die verurteilen, dass die Polizei nicht noch mehr präventiv massenhaft Daten auswerten sollte, sondern eher im Einzelfall Berechtigung bekommen könnte und gleichzeitig auch eben, dass sich die Balance zwischen Sicherheit und Grundrechten weiter verschiebt. Ursprünglich gab es ja eben auch diesen geplanten direkten Auftrag an Palantir, dieses US-KI-Unternehmen. Aber dieser wurde jetzt aus dem Entwurf gestrichen. Aber grundsätzlich ist natürlich die Anbindung an so eine Palantir-ähnliche Bundesplattform oder auch eine Zusammenarbeit mit Softwareanbietern wie zum Beispiel Palantir immer noch möglich. Und da geht es am 30. Mai um 17 Uhr in der Libelle in der Kolonnadenstraße drum.
1: Ja, Näheres zu den Veranstaltungen kann man auch noch nachlesen auf der Seite ag-link.xyz, eure Internetpräsenz. Damit haben wir alles abgehakt, oder? Gibt es noch was, was noch wichtig wäre?
2: Falls ihr ähnliche Interessen habt wie wir, schreibt uns gerne an. Und
1: wenn man studiert, zum Beispiel Informatik studiert, kann man sich da mit einbringen in die AG Link?
2: Ja, auch nicht nur, wir sind auch nicht nur Informatikstudierende.
0: Soweit das Interview unserer Kollegen von Radio Blau mit der AG Link, einer Arbeitsgemeinschaft im Studentenrat der Universität Leipzig, die sich unter anderem mit den Themen Überwachung und digitaler Selbstschutz beschäftigt.

Ihr hört den Detektor, das Infomagazin von Radio T. Die heutige Ausgabe geht an dieser Stelle zu Ende. Redaktionell verantwortlich für diese Sendung und am Mikrofon war Michael Siegel. Ich verabschiede mich und wünsche euch ein angenehmes Wochenende.

Hallo und herzlich willkommen bei Radio T. Wir sind ein nicht kommerzielles Radio von und für Chemnitz. Ich bin Nele und begleite euch heute durch die Hörwelt, dem Hörspielmagazin von Radio T. In unserem Hörspielmagazin der Hörwelt werden euch verschiedene Hörspiele vorgestellt, die im Rahmen von unserer Hörspielinsel eingereicht worden sind. Es gibt sowohl lange Hörspiele, die maximal 60 Minuten lang sind, aber auch kurze Hörspiele, die maximal 15 Minuten gehen. Für die heutige Sendung habe ich mir ein langes Hörspiel herausgesucht. Das Hörspiel ist von Angelina Urbanzig und heißt Schwimm. Ein Unfall katapultiert einen äußerst passiven jungen Mann aus seinem bis dahin ach so sicheren Leben. Nach der Peppelei durch die flachen Bahnen deutscher Bürokratie ist er, lediert und bis auf weitere, ans Bett gebunden, gezwungen, eine Reise ins eigene, mehr als verquere Unterbewusstsein zu wagen. Dort begegnet der Egomane nicht nur allerhand aberwitzigen Zeitgenossen, sondern entwickelt auch eine Ahnung davon, was es bedeutet, Verantwortung für das eigene Leben zu übernehmen. Für das Buch und die Regie ist Angelina Urbanzig verantwortlich, Produktionsleiter war Gregor Nehring, der Soundsupervisor ist Lukas Wilke, für die Musik ist Felix Römer verantwortlich, für den Sounddesign Berthold Budig und für das Artwork Olga Bankova. Ich wünsche euch jetzt viel Spaß beim Zuhören.

0: Herein.
1: Hallo.
2: Ah, Herr Müller-Engelmann, pünktlich. Ganz wunderbar. Setzen Sie sich.
1: Danke.
2: Ja, dann fangen wir doch direkt an. Wo soll's denn hingehen, Herr Müller-Engelmann?
1: Ja, also...
2: Sie sind doch flexibel. Den Eindruck hatte ich zumindest nach unserem Vorgespräch.
1: Zumindest so viel, wie es die Fliehkraft zulässt. Ja.
2: Sie sehen doch fit aus. Und soweit ich das sehe, danke für die Einreichung Ihrer Unterlagen an der Stelle, auch noch frei von jedweder familiären Verantwortung.
1: Wissen Sie, Frau Trautvetter, Erde und Mond, sie ziehen einander an, erreichen sich aber doch nie. So ist das mit der gegenseitigen Massenanziehung.
2: Wunderbar.
1: Wenn Sie das sagen.
2: Nicht verwandt mit den Bewohnern der Wohngemeinschaft. Getrennt geführte Putz- und Waschmittel. Sehr gut. Die Betriebskosten abrechnen. Da sind die Kontoauszüge. Januar, Dezember, Januar. Ah! Und Glück haben Sie auch. Ihre Wohnung ist nicht zu groß. Sie müssen sich nicht verkleinern, Herr Müller-Engelmann. Sie wissen, wie Sie sparsam lüften und mit dem Wasserhaushalten?
1: Sie haben einige Tees in Ihrem Namen, Frau Trautvetter. Sie wissen, dass das Formelzeichen T damit äußerst häufig in Ihrem Namen vertreten ist? Zu 36,37%, um genau zu sein.
2: Nun, was soll ich sagen?
1: Gravitas würde nun sagen, alles zieht uns nach unten hier auf dieser Erde. Ist ja egal, wo ich sitze oder wie Sie heißen oder wie viel Zeit Sie für sich gepachtet haben. Viermal bekreuzigt allein im Nachnamen. Ach, jedenfalls sitze ich gerade sehr bequem, ja. Und bin äußerst sparsam in meiner Lebensführung. Nun?
2: Wunderbar, wenn Sie sich so wohlfühlen. Ich meine, so wie ich das sehe, haben Sie Ihr Studium schlussendlich doch gemeistert, auch wenn es scheinbar etwas länger gedauert hat.
1: Mhm.
2: Sie haben ja noch Zeit. Vor allem als Mann. Das hier könnte jetzt genau das Richtige für Sie sein.
1: Danke. 9,807 Meter pro Quadratsekunde.
3: Die Sachbearbeiterin bückt sich. Müller-Engelmann wirft derweil einen Blick in die Unterlagen. Allerhand Papier.
1: Mehrere Angebote auf einmal?
2: Nein, nur eines. Das sieht nur so aus.
1: Aha.
2: Ich möchte Ihnen dieses Angebot zuerst ans Herz legen, weil es Ihren Fähigkeiten angemessen zu sein scheint. Ja.
1: Das ist ein...
3: Die Sachbearbeiterin rückt sich gerade, kantet einen anderen Stapel Papier hektisch auf, legt den Beschwerer darauf. Ordnung.
1: Und das hier?
2: Ah, das ist wohl dazwischen gerutscht. Ja, Entschuldigung.
1: Ihre Tochter?
2: Bitte? Auf dem Foto. Ja. Danke. Also, Herr Müller-Engelmann... Um Sie auf den nächsten Schritt noch besser vorzubereiten, also auf den eigentlich ersten Schritt, den Sie gehen müssten, um Ihnen die Zahlung der von uns geleisteten Sozialhilfe zu garantieren, schlage ich Ihnen vor, dieses Seminar zu besuchen.
1: Ach, ein Seminar, ja? Keine Stelle?
2: Ja, genau. Zweimal die Woche, a 5 Stunden.
1: Und wenn ich mich einfach jetzt selbst bewerbe?
2: Die 2 Wochen Bewerbungstraining müssten Sie wahrnehmen. Sie müssen ja nicht zu allen Terminen erscheinen, sollten Sie noch anderweitig eingebunden sein. Das klären Sie aber bitte direkt mit der Leitung vor Ort, ja?
1: Aha.
2: Wir schicken Ihnen in der Zeit weitere Jobangebote per Post zu und Sie arbeiten derweil natürlich gern selbstständig an Ihren Bewerbungen und halten uns einfach auf dem Laufenden, wenn Sie eingeladen werden. Ja?
1: Der nächste Schritt. Der eigentlich nächste Schritt.
2: Mhm.
1: Ja gut, wenn das nötig ist, um der Physik alsbald Ade zu sagen, bitte.
2: Bitte?
1: Schön war's mit euch, Programmiererei und Fehlersuche. Och, ihr zwei. Doch nun, ade.
2: Moment, eine kurze Frage.
1: Stunde um Stunde zwischen verqueren Zeilen der Dysfunktionalität. Oh, Bugfixing, auf nimmermehr.
2: Herr Müller-Engelmann?
1: Ja? Entschuldigung, Frau Trautvetter.
2: Sie haben darin aber doch jetzt Ihre Ausbildung.
1: Ja, so ähnlich.
2: Und das ist das, was Sie jetzt können. Den Rest haben Sie doch gar nicht gelernt.
1: Korrekt. Aber methodisch geht's doch bestimmt irgendwie weiter.
2: Wie meinen Sie das jetzt?
1: Ja, inhaltlich eher nicht mehr in die Richtung, also beim nächsten Schritt.
2: Aber?
1: Unser beider Methodenwissen überschneidet sich in vieler Hinsicht, Frau Trautvetter. Da wird schon was kommen.
2: Gut, wenn Sie das sagen. Wir sind hier aber keine Selbstfindungsbehörde.
1: Natürlich nicht. Ich suche doch auch gar nicht. Ich meine, nach mir und meinem Selbst.
2: Wunderbar. Gut, nun, das hier ist die Adresse und das der Kontakt der Leitung vom Training. Es genügt, wenn Sie am kommenden Montag direkt hinfahren. 9 Uhr geht's los. Passt das bei Ihnen, Herr Müller-Engelmann?
1: Frau Trautvetter mit TTTT. Hiermit bekreuzige ich unseren dreidimensionalen Raum.
2: Bitte?
1: Und darin Ihre Zeit. Und heute auch meine, weil wir Sie gemeinsam ein Stück beobachtet haben. Mal sehen, in welche Dimension Ihr viertes T uns führt.
2: Herr Müller-Engelmann?
1: Danke für den eigentlich nächsten Schritt. Das Raumzeitkontinuum vor Ihrer Tür erwartet mich. Und ich mag Ihre Haarfrisur. Das sagt man doch so.
2: Ja.
1: Jedenfalls auf Wiedersehen.
2: Danke. Alles, was wir besprochen haben, bekommen Sie auch noch mal.
1: Ja, jetzt komm.

0: für Sie, Herr Müller-Engelmann.
1: Schön, Frau Trautfelter. Ich bin ganz Ohr.
0: Das Bundesamt für Strahlenschutz sucht einen neuen Strahlenschutzbeauftragten. Das klingt doch richtig nach was, nicht wahr?
2: Ach, Müller-Engelmann verbrennt sich mit der Asche seiner Kippe.
1: Schau ich mir mal an, Frau Trautfetter.
2: Der Sitz glimmt außerdem.
1: Mist.
0: Sie müssen mir aber...
1: Hallo?
3: Ihr aktueller Bremsweg beträgt 6 Meter.
1: Frau Trautfetter?
3: Ihre aktuelle Aufprall
1: ja?
3: F beträgt Masse M in Kilogramm aus Fahrzeug Modell Fiat. Plus Körpereigengewicht 90.
0: Hallo?
3: Plus Ladung 10. Masse M in Kilogramm 1758. Multipliziert mit V, Ihrer Geschwindigkeit in Metern pro Sekunde 16,67. Dividiert durch angenommene Kontaktzeit T beim Aufprall mit dem vorausliegenden Kontaktobjekt Baum 0,5 Sekunden. Ihre Aufprallkraft F beträgt insgesamt 40.694,44 Newton oder 4,069444445 Tonnen bis zur Endgeschwindigkeit 0.
2: Müller-Engelmann liegt unter Gipsschichten begraben in einem Krankenhausbett. Die Fenster des Raumes sind glasig. Niemand hier weiß noch, wann die Nacht endet, der Tag beginnt. Mit ihrem andauernden Strahlen vertakten Neonlicht und Monitorgesichter die Zeit. Eine Beatmungsmaschine bestimmt das Raumklima.
4: Einen Moment bitte. Frau Trautfetter, 9. Das ist doch eine ausfransende Kreisbahn, also... Frau Trautfetter, was ist denn eigentlich Ihre Lieblingszahl? Moment, wo bin ich?
5: Ausfransende Kreisbahn. Ach, Junge, gib dir lieber mal deinen zugehipsten Wanst an, oder nee? Lass es lieber. Wer weiß, sonst stellen sie mir sofort wieder in der Ecke und dir gleich mit.
4: Was? Das ist nicht mein Auto. Die Decke kenne ich doch gar nicht. Was soll das da über mir eigentlich sein? Eine Triangel? Was ist das denn hier, Frau Trautfetter?
2: Müller-Engelmann versucht sich zu bewegen, zu sprechen, merkt aber schnell, dass weder das eine noch das andere funktioniert.
5: Trautfetter, Alter! Ich blass dir gleich ein Trautfetterliedchen. Das hier ist nämlich dein Willkommenskonzert. Wie willst du denn? Lieber in Moll oder in Dur?
4: Wer zieht denn hier so Luft?
5: Na, ich zieh und schieb. Im Dauerbetrieb. Evita Tucap. Das ist mein Name. Kapiert?
2: Müller-Engelmann versackt. Im Ohr das lästige Quietschen eines Luftballons, das einem elenden Gelächter gleichkommt. Spannungsverlust. Es furzt.
4: Evita. Ein T. Evita Heidewitzka.
5: Okay, Kollege. Jetzt machst du erstmal Pomelo. Dir hat's nämlich ganz schön erwischt, wa?

0: rennt zum Arzt und sagt: «Ich brauche eine Bestätigung, dass ich krank bin.» Und der Arzt:
1: «So, was fehlt Ihnen denn?»
2: Der Oberarzt und seine Anhängselschwester Renata, die den komatösen Patienten Müller-Engelmann wieder wachküssen wollen. Wake-up-Call.
0: «Ja, genau. Was fehlt Ihnen denn?» Und der andere dann:
1: «Die Bestätigung, richtig? Ihnen etwa auch?»
0: «Jawohl, Herr Professor. Ich meine, nein, Herr Professor.»
3: «Aufgepasst jetzt und an die Arbeit.»
0: «Ja.»
3: «Aufstellung! Alle Spritzen in eine Reihe. Na, wird's bald.»
1: «Und, Agnes?»
4: «Ja, alles da, Herr Professor. Blut war heute Morgen. Das Gesäß müssen wir aber weiterhin beobachten. Der Durchfall ist aber wieder weg.»
1: «Gut.»
4: «Lisbeth!»
0: «Ja, kann losgehen.»
1: «Sehr gut.»
3: «Achtung! Ansetzen, zielen und Feuer!»
1: «Nicht schlecht, meine Damen. Frau Holloch?»
5: «Ja, Herr Professor.»
1: «Machen wir heute noch einen?»
5: «Machen wir, Herr Professor.»
3: «Achtung, erste Reihe. Und jetzt bitte die Pillenträger vor.»
2: Schwester Lisbeth und Schwester Agnes treten zurück und wieder vor. Ihre Schritte folgen einer Choreografie, die militärisch anmutet. Schwester Renata entgleist ein...
5: «Sehr schön.»
2: «Wenn auch leicht unterkühlt.»
6: «Pillenträger vor, ja? Zwei Schwestern. Gleich zwei rein. Wo ist jetzt nochmal das ganze Vor zurück zur Seite ran?»
3: «Lisbeth.»
0: «Ja, hier, bin soweit.»
1: «Das rechte Maß an Medikation, so hagelt es wieder auf den Patienten nieder.» «Ach, Renata.»
3: «Feuer!»
1: «Oh, alles, was drin ist, meine Damen, ist die richtige Dosis. Das machen Sie ganz wunderbar.»
6: «Die Zulande, die ihr habt, Horst, da ist es ganz bestimmt sicherer als hier.»
7: «Ja!
8: Ja!
7: Ja!»
1: «Die Schießübungen sind damit für heute durch?»
8: «Jawohl, Herr Professor.»
1: «Gut, die Damen können gehen. Also, ich meine Sie, Agnes, gehen Sie schon mal vor.»
8: «Ja, Herr Professor.»
1: «Lisbeth, würden Sie bitte noch einen Moment hierbleiben, ja?»
0: «Ja, Herr Professor.»
1: «Darf ich, Frau Holloch?»

0: Was sagt der Punktestand, meine Damen? Wen darf ich heute im Schwesternzimmer ganz oben auf unsere Tafel schreiben?
1: Meine Damen?
0: Was denn? So schüchtern heute. Lisbeth, wie sieht es denn bei Ihnen aus?
2: Er schwenkt um und leuchtet nun in Schwester Lisbeths Äuglein.
3: Mädchen, Mädchen, Mädchen.
2: Sie wendet ihren Blick ab.
4: Nun, ich weiß nicht. Frau Holloch?
0: Ach, Frau Holloch. Die hat doch viele Jahre immer wieder abgesahnt. Oder nicht, Renata?
5: Danke.
0: Unser Physiker hier hat dank Ihres Einsatzes jedenfalls schon wieder Farbe angenommen.
4: Danke, Herr Professor.
0: Nicht dafür, Lisbeth. Aber vergessen Sie auch nicht, meine Damen, jedes feinmotorisch begabte Schwesternhändchen wird am Ende des Jahres nur mit einer Prämie gefüllt, wenn das alles auch so bleibt. Und Sie wissen ja, die kann sich ganz schön sehen lassen. Außerdem, unsere Abteilung soll doch ihre Pole Position nicht verlieren, nicht wahr?
2: Die reichliche Dosierung kommt bei Müller-Engelmann an. Letzte Pillen, Perlen vom Bett.

Eine Kellerassel krabbelt über Müller Engelmanns Gesicht. Er fährt nach oben, schaut sich um. Ein zweites Pusten und Keuchen aus dem Grab neben ihm dringt an sein Ohr. Jemand klopft sich Erde vom Anzug, seinen Hut aus, hustet angestrengt, dass man meinen könnte, gleich macht auch noch das letzte Lungenbläschen dicht.

0: so folg auch meinem Rat. Ja, Himmelherrgott, Sakrament. Hab ich gestern schon wieder den Deckel nicht geschlossen? Na, sowas.
1: Hallo?
0: Patient Müller-Engelmann. Im Erdloch wieder aufgetaucht. Ich habe ganz vergessen, dass ein Mann heute schon wieder ausgebucht ist.
2: Bonjour.
1: Entschuldigung?
2: Ja, das ist Französisch, mein Herr, so wie Grüß Gott. Ich hätte jetzt gedacht, Sie wüssten das.
1: Ausgebucht?
0: Ja. Ich meine natürlich nicht für Sie. Ich bitte um Verzeihung. Herzlich willkommen im Grand Sanssouci Park. Wie kann ich Ihnen behilflich sein? Rauchen Sie?
3: Erhält Müller-Engelmann eine Zigarettenschachtel entgegen, schüttelt ein paar Kippen hervor.
1: Nein, danke.
0: Warten Sie mal. Ich komme mit rüber zu Erna in ihr Grab.
3: Der Totengräber klettert aus seinem Loch und rutscht in das Müller-Engelmanns.
0: Ja, so, da.

0: Ah, ja, die Nummer 31. Eine schöne Aussicht haben sie da, würde ich mal sagen. Also schon ein bisschen besser als bei mir drüben, gell? Hm. Also wollen sie wirklich nicht?
1: Erhält Müller Engelmann abermals seine Zigaretten hin.
2: Oder doch?
0: Ah, ja. Da schau her.
2: 31, sagten Sie?
0: Ja.
2: Danke, übrigens.
0: Passt schon.
2: Darf ich Ihnen eine Frage stellen?
0: Nur raus, Herr Müller-Engelmann. War doch so, oder?
2: Ja, ja, richtig. Ist es denn jetzt offiziell, ja?
0: Ach so, dass Sie die Liegestelle da behalten dürfen?
2: Mhm.
0: Also, wir haben jetzt gerade mehr Platz als sonst für die, die das Handtuch werfen, aber... Ach so, Sie...

0: meinen gar nicht die Liegestelle, sondern ihr frühzeitiges Verscheiden. Ja, das war's, oder? Ja, ja.
1: Ja. Bin ich bei Ihnen hier?
2: Halboffiziell, Herr Müller-Engelmann, halboffiziell. Das klären wir sofort. Dafür müssen wir noch den Kontrakt aufsetzen. Aber zuvor wollen wir uns nicht jetzt, wo wir uns kennengelernt haben, vielleicht dort drüben erstmal noch ein bisschen hinsetzen?
1: Ja, gut, gern. Ihnen nach.
3: Der Totengräber kriecht aus dem Grab 31.
0: Warten Sie, Herr Werner.
3: Er hieft den Patienten Müller Engelmann, der sich gleichfalls schwer tut, mit hinaus.
0: So.

0: So, fast wieder wie neu, Herr Müller-Engelmann. Fast wieder wie neu.
1: Danke. Danke, ja.
0: Auf. Bockmaß Müller-Engelmann. So, hereinspaziert. Das haben wir. Mein Büro.
1: Ah. In dieser Gruft?
0: Genau. Ganz nach meiner Fassung.
1: Mhm. Verstehe. Und danach? Also, das war's dann also? Wenn ich da drin dann unterschrieben habe, meine ich?
0: Quasi, ja. Aber zuvor, gnädiger Herr, müssten Sie mir noch eines sagen. Wissen Sie, es ging ja ansonsten auch viel zu schnell, Sie verstehen. Wenn man so wie ich die ganze Zeit allein ist. Ach, was sage ich Ihnen? Sie wissen das ja fast noch besser als ich, nicht wahr?
1: Ich...
0: Also wenn man so allein ist, dann freut man sich über Gäste jeder Art.
1: Aber zuvor?
0: Ah ja, genau. Vielen Dank. Also, ja, was ich sagen wollte. Für die Statistik. Was denken Sie? Was ist Ihrer Meinung nach die beste Art zu sterben?
1: So allgemein?
2: Ja, so allgemein. Offene Frage. Antworten uns ganz spontan aus dem Bauch heraus.
1: Mein Großvater hätte gesagt, beim Orgasmus.
0: Herr Müller-Engelmann. Also, wenn das der Pfarrer hören tät, gell?
1: Entschuldigung. Einschlafen ist sicher das Beste. Mhm.
0: Ja, wunderbar. Dann habe ich ja wieder ins Schwarze getroffen. Wie üblich.
1: Wie?
0: Ja, Sie schlafen ja bereits. Tief und fest. Sehr tief. Da dem mal morgen.
1: Ach so? Ja, aber ein Autounfall wäre vielleicht doch besser.
0: Ja, richtig. Den hatten Sie auch. Schon vergessen?
1: Ja, jetzt, wo Sie es sagen.
0: Parfait, dann läuft ja alles nach Wunsch. Ich muss mich an der Stelle allerdings auch nochmal bei Ihnen entschuldigen. Das ist jetzt vielleicht ein bisschen verwirrend, was ich jetzt sage, aber... Ja, ich muss zugeben, mein Kollege, der war dafür zuständig. Also für den Autounfall meine ich. Ja, der ist neu im Unternehmen als Praktikant dazugekommen. Wissen Sie, ja, entschuldigen Sie die Umstände. Diese unsachgemäße Verzögerung, das ist beinahe unverzeihlich.
1: Ja, ja. Kein Problem, denke ich. Also ich weiß eigentlich nicht so genau, was... Kommt jetzt noch was, kann ich...
0: Ja, merci. Ich sehe, wir verstehen uns, Herr Müller-Engelmann. Ja, jetzt müssen wir nur noch abklären, ob Sie lieber sofort abtreten möchten oder doch noch ein Abschied beim entfernten Anverwandten vorgesehen ist. Haben Sie eine Patientenverfügung? Vorsorgevollmacht?
1: Nein.
0: Très bien.
1: Wie viel Zeit bekäme ich denn, wenn ich mich für die zweite Option entscheiden würde?
0: Ja, 24 Stunden. Mehr kann ich Ihnen unter den gegebenen Umständen leider nicht anbieten im Moment.
1: 86.400 Sekunden. Und Ihre Verzögerung?
0: Ja gut, freilich. Aber hören Sie, treten Sie jetzt gleich ab, Herr Müller-Engelmann. Könnte ich das auf Ihr Wiedergeburtskonto gutschreiben lassen?
1: Wiedergeburtskonto?
3: Ja, zum Beispiel mit einer Extra-Runde. Ein Leben zusätzlich, keine Vertragsbindung. In dem Fall bedeutet das auch für Sie die Wahl der präferierten Todesart inklusive, wenn Sie sich jetzt für den schnelleren Weg entscheiden.
0: Wollten Sie schon immer einmal spektakulär versterben?
3: Wenn ja, dann empfehle ich Ihnen wirklich, sich jetzt zu entscheiden.
4: Extra-Runde, sagten Sie? Dann wäre für mein aktuelles Leben aber direkt Feierabend, richtig?
1: Korrekt.
0: Herr Müller-Engelmann, die zweite Option wird schmerzhafter und langwieriger. Über die Erfolgschancen kann ich Ihnen zudem keine genauen Angaben machen.
1: Und was ist, wenn mir mein neues Leben nicht gefällt? Gibt es denn in dem Falle ein Rückgaberecht?
0: Nein.
1: Zufriedenheitsgarantie?
0: Nein.
1: Also, eigentlich, ich Ich mag's gar nicht so spektakulär. Wissen Sie?
5: Herr Müller-Engelmann, Sie müssen sich jetzt entscheiden.
4: Wie sind Sie eigentlich gestorben, wenn ich fragen darf?
6: Darum geht's doch jetzt nicht.
1: Außerdem bin ich noch gar nicht ganz tot.
4: Aha.
0: Hier ist der Kontrakt. Da steht alles, was Sie betrifft. Unterschreiben Sie, dann wird sich Ihre Situation in jedem Falle umgehend verbessern. Alles wird schnell klarer werden. Das kann ich Ihnen versprechen. Voilà.
7: Das Papier erscheint in den Händen des Totengräbers.
4: Selbstmord, richtig? Selbstmord nach Kapitalverlust ohne Sicherheitsnetz, Privatinsolvenz und blutiger Selbstmord auf einem Meer von Papier, oder?
7: Die Nüstern des bayerischen Totengräbers blähen sich, gleich der eines spanischen Stiers. Müller-Engelmann dreht ab in Richtung Nummer 31.
5: Warten Sie! Herr Müller-Engelmann! Das hat doch keinen Zweck!
4: Mit dem Spaten unterschreibe ich nicht!
5: Müller-Engelmann! Es reicht!
4: Nein!
5: Stopp jetzt! Halt! Machen Sie Schluss!
4: Verdammt noch einmal! Ich muss mich leider von Ihnen verabschieden, Herr...
7: Nummer 31 fühlt sich mehr und mehr mit Wasser.
4: Was haben Sie denn vor? Ich habe noch was zu erledigen, weil ich kann auch noch gar nicht.
5: Nicht? Nein!
8: Das ist doch mal! Ah! Das hat er doch der Deine gesagt!

0: Müller-Engelmann am Bett, aufgespannt wie Beute, fiebert. Die Schläuche um den Patienten nehmen ihm die Schlingpflanzen in den Würgegriff.
1: Nein, nicht. Luft, geh weg. Ich.
2: Mist. Frau Holoch?
3: Inzwischen von mir da.
2: Nein. Sie springen uns heute mal nicht von der Klinge.
1: Lasst mich in Ruhe. Nein.
2: Lisbeth.
4: Jawohl.
2: Versorgen Sie Müller-Engelmann. Ich muss in den OP.
1: Wasser. Bitte.
4: Oh.
2: Ich will ihn nicht bei den Engeln sehen, Lisbeth.
0: Mit größter Sorgfalt setzt Schwester Lisbeth an, Müller-Engelmann etwas zu injizieren.
4: Na gut. Herr Müller-Engelmann, ich kann Sie gut leiden, das wissen Sie. Aber ich muss da jetzt wohl mal etwas tiefer. Das könnte jetzt ein bisschen wehtun.
5: Komm, Kollege,

0: Enu.
1: Allah.
0: Liebe Familie, liebe Freunde, was für ein herrlicher Morgen. So hell und schön wie alle Gäste, die sich heute hier versammelt haben. Ich danke euch, dass ihr gekommen seid, diesen besonderen Tag zu feiern. Unsere Familie wurde gesegnet mit diesem neuen Leben hier, das noch seines Namens entbehrt. Nun, das aber nicht mehr allzu lange. Möge der Frieden der Welt in die Hände dieser stolzen Mutter gelegt werden und alle Muße in die seines Vaters und auch in die der Freunde und Verwandten, denn auch ihr seid nicht umsonst gekommen, richtig? Richtig. Liebe Freunde, liebe Familie, auch unsere Ahnen sind heute gekommen, um Zeugen dieser Zeremonie zu sein. Das neue Leben mit uns zusammen zu benennen, das Mutter Erde uns allen geschenkt hat. Wie sie uns stets bestärken, so werden sie das auch bei dir tun, kleiner Freund.
2: Der Familienälteste lässt sich das Kind reichen.
0: Oma Klärchen. Onkel Kurt. Opa Henna. Tante Eli. Alle. Wir bitten euch, uns auch weiterhin zu beschützen, zu begleiten und uns zu führen, damit wir zu dem werden, was wir zu werden bestimmt sind. Egal, ob die Zeiten schwer sind oder leicht. Du sollst deinen Weg zu allen Seiten hin ausmessen. Mit all der Verantwortung, die wir dir geben und die du selbst trägst. Dass du zu Zucker Zucker sagst.
3: Und nicht Salz.
0: Und nicht Salz. Egal, was die Leute hören wollen. Denn erst dann werden dir alle Türen für deine Aufgaben offen stehen. Wir, deine Familie, deine Freunde, deine Gemeinschaft, wir tragen ebenso Verantwortung für dich. Aber beobachte selbst genau und du wirst sehen, was du sehen musst und hören, was du hören musst, um dein eigenes Wort zu finden und es mit anderen zu teilen, die dir nah sind oder auch fern. Mögen die Hoffnungen und Wünsche in Erfüllung gehen, die du haben wirst, aber auch die jener, die mit dir sind. Erhebt euch nun, liebe Gäste, und sprecht mit mir. Du wirst führen, du wirst folgen, bis die nächsten Generationen aus unseren Reihen erwachsen sein und unser Wissen forttragen werden. Und dabei wirst du

Lange Schatten tanzen um das Bett des kranken Müller Engelmann. Wie um ein großes Feuer bei Nacht. Sie feiern den neuen Geist, den lebenden Toten.

0: Wärme, die von der Zeremonie ausgeht, zieht den Kranken immer tiefer ins leise Dunkel.
1: Was wollt ihr von mir? Nein! Was? Evita! Evita! Ich will aber doch noch...
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1: Was habe ich denn getan? Ich will doch nur wieder gesund werden. Und dann muss ich den nächsten Schritt gehen, das Training.
2: 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Erinnern kann sich eh niemand mehr daran. Nicht einmal du selbst. 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Selten habe ich so etwas Leidenschaftsloses wie dich vor mir gehabt.
1: Aber...
2: Ich sagte, schweig! Am Ende ist die Frage nach dem Wann doch gleich. Besonders muss das auch für dich so sein, der sein Leben nur für ein Spiel gehalten hat. 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Und jetzt frage ich dich, Müller-Engelmann,

0: war das?
1: Müller-Engelmann lässt seine Augen zur Seite rollen.
0: Oh. Kann mal hier einer das Fenster...
1: Im Augenwinkel angekommen, kann er niemanden im benachbarten Bett ausmachen.
0: Mist. Diese verdammte Hitze. Also, wo waren wir stehen geblieben? Ich, TTTT Trautvetter, Auto, Geklingel, Krankenhaus,
2: Evita,
0: danke. Und,
3: Ach, sieh einer an, der Unfall ist wach und beweglich. Wie ist's denn heute so, Herr Müller-Engelmann? Ja, tut sehr weh, ja. Warten Sie, Schwester Renate hat da was Schönes für Sie.
0: Aber ich möchte wach bleiben, Schwester, bitte.
3: Das lässt sich einrichten, jetzt wo Sie endlich wieder unter uns weilen, wie mir scheint.
0: Danke. Wie lange war ich denn weg?
3: 2 Monate, voll und ganz. Ja, bisschen länger vielleicht. Und den Rest? Naja, noch ein ganzes Weilchen danach, eher so... halb.
0: Wirklich?
3: Ja. Soll ich noch mal nach dem genauen Datum schauen?
0: Nein, nicht nötig. Welcher Tag ist heute?
3: Der 14.02.2021. Und Sie leben.
0: Ja, tue ich das.
3: Ja, das tun Sie. Gut, ich würde dann später noch mal vorbeikommen. Ruhen Sie sich aus.
0: Schwester?
3: Ja?
0: Was war Ihr größter Einsatz im Leben?
3: Hier im Krankenhaus, meinen Sie?
0: Nein, allgemein. Was muss man setzen, um leben zu dürfen?
3: Ach so, ja. Ja, wer nicht wagt, der nicht gewinnt. Nee, aber vielleicht gilt das ja für Sie allemal gerade nicht.
1: Sie streicht Müller-Engelmann über den Arm.
3: Ach, wissen Sie, wichtig ist vielleicht am Ende nur, dass man sich seinen Platz selbst aussucht. Ja, entscheide dich dafür, entscheide dich dagegen, aber wisse darum, dass das deine Entscheidung war. Niemand sonst hat daran zu rütteln, oder?
1: Schwester Renata macht an der Tür noch einmal kehrt.
0: Schwester, setzen Sie denn noch auf den Oberarzt?
3: Ruhen Sie sich aus, Herr Müller-Engelmann. Darüber sprechen wir nur, wenn Sie wieder zu Atem gekommen sind.
0: Okay.
4: Hey, Kollege! Freut mich, dass du endlich wieder am Start bist. Ich hab mir echt Mühe hier mit dem Beat.

0: An einem anderen Morgen.
1: Hier, Herr Müller-Engelmann, trinken Sie. Und schön schlucken.
2: Was?
1: Ja, so ist's fein. Sie sind doch schon fast wieder. Sehr gut.
2: Danke.
0: Schwester Renata stellt einen Plastikbecher zur Seite.
1: Das schaffen wir ohne Auswurf, Herr Professor.
3: Sehr schön, Renata.
4: Herr Müller-Engelmann, ich bin heilfroh, dass Sie zur Morgenvisite erschienen sind.
2: Ja, ich erst, Herr Doktor.
4: Schön, schön. Sie hatten hinter diesen kargen Mauern sicherlich weniger Unterhaltung als üblich. Ja, ich wollte Ihnen in diesem Sinne, weil Sie ja jetzt wieder halbwegs stabil sind, nur kurz mitteilen.
2: Ja?
4: Es gab schon lange keine Gallensteinsprengung mehr auf der Station. Und Sie werden Zeuge dessen werden.
2: Eine was?
4: Kein Grund zur Sorge, Herr Müller-Engelmann. Das sind doch gute Nachrichten. Wir haben Ihre Steine nämlich zufällig entdeckt. Und jetzt, wo Sie einmal da sind, machen wir das einfach in einem Rutsch.
2: Was?
4: Augen zu,
2: Frau Holloch.
4: So, das tut jetzt gar nicht weh. Wenn Sie nur kurz auf dieses Tuch beißen würden.
5: Evita!
6: Herr Müller-Engelmann, die Evita ist noch da. Die steht da hinten. Die brauchen Sie jetzt nicht mehr. Sie haben es fast geschafft, ja?
4: Und da geht es auch schon los.
6: Die Zündschnur, Herr Professor.
4: Versenken bitte, Lisbeth.
6: Oh, Entschuldigung.
4: Gut dann. Kommen Sie, Lisbeth.
6: Toi, toi, toi.

0: Müller Engelmann wacht auf, mitten im Meer.
1: Nicht sprengen, nicht sprengen. Bitte, Schwester Renata. Schwimmen. Und darauf würde ich jetzt was setzen. Können Sie denn schwimmen?
0: Er blickt auf die über ihm herumbaumelnden Taue, richtet sich auf. Aus sicherer Entfernung erblickt er die Mannschaft des Schiffes. Ein Papagei und ein älterer Herr, wohl der Kapitän, der mit seinem Säbel Leberwurstbrote schmiert.
2: Männer, die Bämmen sind gleich fertig. Ran hier!
3: Captain! Oh, hast du heute die Senfgurken genommen oder die kleinen sauren?
0: Ein weiterer Mann schwingt an einem Seil herbei.
4: Oh, das sieht mir nach den kleinen sauren aus.
3: Hä? Hat da hinten gerade wer was gesagt?
2: Ja, richtig. Aber nur die Gurken sind die, die klein und sauer sind. Und nicht wir. Nicht wahr, Jungs?
3: Irgendwas von Schwimmen lernen.
4: Vorzüglich diese Kalbsleberwurst von Säbel.
3: Ach, Menno, das Erste wollte ich.
2: Hier, mein Bester. Schau mal, weiter unten auf der Klinge. Da ist doch noch eine ganz dicke dabei.
4: Oh mon Dieu, magnifique.
3: Finger weg, das ist meine.
4: Aua.
2: Na. Ah, sieh an. Da ist er ja endlich.
4: Hä?
2: Jung, du kommst genau richtig. Männer, schenkt mir euer Ohr. Neuer Mann an Bord.
4: Neuer Mann an Bord?
2: Moin, Pirat Müller Engelmann. Ausgeschlafen?
4: Guten Morgen, Müller Engelmann.
2: Ich will ihm wohl was sagen. Dein Name ist zu lang, Junge. Ab heute heißt du Müng. Also Männer, noch einmal. Guten Morgen, Müng. Und bitte?
3: Guten Morgen, Müng.
5: Müng. Guten Morgen allerseits.
2: Ich bin hier übrigens der Kapitän. Und das hier, wie du dir denken kannst, sind meine Jungs.
3: Ahoi, Pirat.
2: Aber nun, komm, lassen wir mal das Gerede. Ehe wir unseren Morgenkreis eröffnen, wird erstmal aufgegessen. Hier, nimm.
0: Der Kapitän hebt den Säbel mit den letzten Broten und reicht ihn herum.
5: Mmh. Das ist ja wirklich vorzüglich.
3: Ja, die sauren sind besser, nicht wahr? Und sauer macht lustig.
5: Ja, vielleicht. Aber vor allem erinnert es mich an...
2: Also, Jungs, die Hände. Jetzt, wo wir vollständig sind. Und
0: auch Müller Engelmann greift zu.
3: Piep, piep, piep. Wir haben uns alle lieb. Recht guten Appetit.
2: Und nur haut rein, Jungs.
3: Hier, nimm.
5: Danke.
0: Kauend genießt Müller Engelmann das Rauschen, die Frische, den Geruch und Geschmack dieser Bämmen. Wie in seiner Kindheit. Mit seiner Familie.
3: Hugo!
4: Entschuldigung.
2: So, Männer. Ich mach noch kurz den Säbel sauber. Und dann geht's ab ins Wasser. Nach der Morgenrunde sollen hier schließlich alle frisch in den neuen Tag kommen, oder?
3: Jawohl, Herr Kapitän!
4: Jawohl, mon Kapitän.
5: Ja?
2: Na, aber sicher, Müng.
0: Der Kapitän packt Müng an der Schulter.
2: Ich hab gehört, du kannst nicht schwimmen.
3: Ja, genau so was hat er vorhin gemurmelt, Captain. Ein Pirat, der nicht schwimmen kann. Wo gibt's denn sowas?
5: Ja, das stimmt.
2: Ich will dir nur was sagen. Du hältst deinen Schnabel und pass mal schön auf, dass dir nicht die Krümel gleich im Halse stecken bleiben. Sonst übernimmst du nämlich die Wache auf dem Mast.
3: Oh, oh nein! Bitte nicht der Mast!
2: Na gut, Honey. Also, Müng, bist du bereit?
6: Eieieiei. Unser Schwimmer. Na dann, mal los.
0: Die Schwestern versorgen Müller Engelmann, dessen Geräte bis zur Decke schrillen.
7: Das wird schon wieder. Herr Müller Engelmann?
8: Mann, Müller, was ist los mit dir? Du schaffst es doch, oder nicht? Wir waren doch schon über den Berg. Jetzt hier nicht auf den letzten

0: Männer, könnt ihr das sehen? Hey, schwimmt! Der Möng! Hey, schwimmt!
1: Oh, er hat es wirklich geschafft! Hugo, wie sagst du immer? Chapeau, nicht wahr? Chapeau, chapeau, chapeau!
2: Ja, ja, so ähnlich, Uni.
1: Möng, Mensch! Noch nicht mal den Hai hast du gebraucht! Na, gucke, wenn du das vorher gewusst hättest, was?
0: Ich wollte dir nur was sagen, Mino. Du hast das geschafft.

0: Nee.
1: Mann. Wird Zeit, dass Sie aufwachen. Die Leberwurst hier ist gar nicht mal so verkehrt.
2: Morgen. Welcher Tag ist denn heute?
1: Da fragen Sie mal die Schwester.
2: Danke. Lieber nicht.
1: Nicht?
3: Ich habe hier übrigens was für Sie.
2: Aha.
4: Der Patient hält ihm eine Bescheinigung entgegen.
3: Glückwunsch. Passierschein A38.
2: Aber der ist ohne Name.
3: Na dann, was tragen Sie ein?

0: Schwimm, ein Hörspiel von Angelina Urbancik. Es sprachen Alfred Behrens, Eifer Firat Günaydin, Ruth Kennecke, Lorenz Krieger, Dominik Matuschek, Gregor Nehring, Steffen Quasebart, Felix Römer, Raphael Schall, Josephine Schumann, Michael Schöpf, Angelina Urbancik, Rumo Werli und Lukas Wilke. Tongestaltung Lukas Wilke und Berthold Budig. Musik Felix Römer. Artwork Olga Bankova. Buch und Regie Angelina Urbancik. Produktionsleitung Gregor Nehring. Herstellungsleitung Andrea Wohlfeil. Postproduktionssupervisor Uli Kunz. Weitere Betreuung Peter Henning, Hubertus Rath und Ulrich Reuter. Mit besonderem Dank an Deborah Gelbrecht sowie Andreas Schulz, Maximilian Schnaus und Christine Schlund von der Evangelischen Kirchengemeinde am Weinberg Berlin. Eine Produktion der Filmuniversität Babelsberg Konrad Wolf 2021.
1: Das war's mit der Hörwelt für heute. Für die Redaktion sowie für die Musikredaktion war ich, also Nele Gottschalk, verantwortlich. Ich wünsche euch jetzt noch viel Spaß mit dem weiteren Programm und ein schönes Wochenende.

0: Hello, who's that speaking, please?
1: Harald!
2: Hallo und herzlich willkommen hier bei Radio T. Am Mikro begrüßt euch wieder Harald Roscher, euer Haro. In der nächsten Stunde hört ihr die neue Ausgabe der Sendung Rückfall, Musik von gestern, weil heute wieder der vierte Freitag im Monat ist. Und da ist eben um 9 Uhr am Abend Delivery Date, also Liefertermin. Und genauso heißt auch das Instrumentalstück im Hintergrund Delivery Date.

Es stammt aus dem Jahr 1969 und aus der Feder von Alan Hawkshaw, einem begnadeten Tastendrücker an der Hammond-Orgel, bekannt für seine atemberaubend brodelnde Energie. Vor allen Dingen war er ein meisterhafter Komponist der sogenannten Bibliotheksmusik. Das sind Stücke, die ausschließlich für Musikproduktionsbibliotheken komponiert und produziert werden und für Film und Fernsehen oder als Hintergrundmusik zur Verfügung stehen. Soweit so gut. Im Mittelpunkt der heutigen Rückfallausgabe im Mai steht der Mai. Und womit beginnt dieser sogenannte Wonnemonat Mai? Genau, er beginnt, eigentlich wie jeder andere Monat auch, mit dem 1. Im Gegensatz zum 1. April, einem Tag, an dem Schelme die Leute veralbern und Schabernack treiben, ist der 1. Mai ein Feiertag, der als Tag der Arbeit begangen wird. Im Mittelpunkt stehen dabei Kundgebungen im Kampf um familienfreundliche Arbeitszeiten sowie angemessene Löhne und Gehälter. In der ehemaligen DDR wurde der 1. Mai als Internationaler Kampftag der Arbeiterklasse begangen. Diese Bezeichnung kommt den historischen Wurzeln wohl doch schon etwas näher. Denn es war am 1. Mai 1886, als rund 400.000 amerikanische Arbeiter einen mehrtägigen Streik begannen. Ihre Hauptforderung, die tägliche Arbeitszeit von 10 bis teilweise 12 und noch mehr Stunden auf täglich 8 Stunden herabzusetzen.

In Chicago, der amerikanischen Industriemetropole und dem Zentrum der amerikanischen Arbeiterbewegung, kam es dann am 3. und 4. Mai 1886 im Rahmen der Streiks zu gewalttätigen Auseinandersetzungen. Im Verlaufe dieses sogenannten Haymarket Riot, dem Haymarktaufstand, sterben mehrere Demonstranten im Kugelhagel der Polizei und auch Polizisten kommen ums Leben, als ein Unbekannter eine Bombe wirft. Für den 1. Mai 1890 setzten die Gewerkschaften die nächsten Kundgebungen an, diesmal nicht nur in den USA, sondern auch in Europa und auch im Deutschen Kaiserreich. In jenem Jahr wurde in Deutschland das Sozialistengesetz aufgehoben. Die trotzdem extrem stark eingeschränkte Versammlungsfreiheit umging man durch einen gemeinsamen Ausflug ins benachbarte Gartenlokal. Und weil keine Fahnen mitgeführt werden durften, galt die rote Nelke im Knopfloch als Erkennungszeichen. Ja, da wäre das Ding mit der Mainelke nun auch geklärt. Fehlt nur noch eine passende Kampfmusik. Und die liefert mit dem Arbeiterschlachtruf »Alle Macht dem Volke«, ein echter Revoluzer der Rockmusik. John Lennon, »Power to the People«.

Holy moly, was für eine kernig akustische Kampfansage. Der Protestsong Power to the People von John Lennon und seiner Plastic Ono Band wurde am 5. März 1971 veröffentlicht und war nicht der erste politische Song aus seiner Feder. Denken wir nur an seine kräftige Nummer Revolution aus dem Jahr 1968 vom weißen Album der Beatles. Der rebellische John Lennon fordert in diesem Song allerdings gewaltfreie Protestrevolutionen. Die radikal linken Aktivisten Tariq Ali und Robert Blackburn vom marxistischen Magazin Red Mole kritisieren das auch in einem 1971 geführten Interview mit John Lennon. Ergebnis? Am Folgetag dieses Interviews klingelte bei Tariq Ali das Telefon. An der Strippe war John Lennon. Er trällerte Power to the People und sagte zu Tariq Ali, schau, ich war von den Dingen, über die wir gesprochen haben, so begeistert, dass ich gleich dieses Lied für die Bewegung geschrieben habe, damit ihr es singt, wenn ihr marschiert. Übrigens, auf dem Singlecover ist John Lennon mit einem japanischen Polizeihelm auf dem Kopf abgebildet. Kurz und gut, der Monat Mai steht als Wonnemonat eben nicht nur für das Erwachen der Natur, wo das Maiglöckchen Bescheidenheit, Reinheit, Glück und Liebe symbolisiert. Der Mai symbolisiert unter dem Zeichen der roten Nelke auch den traditionsreichen Kampf der Arbeiterklasse um ihre Rechte. Und da kann es auch schon mal zu einem stürmischen Maitag kommen. Da bin ich doch beim Stöbern nach geeigneter Musik für diese Sendung auf die Boogie-Blues-Rock-Nummer von AC/DC gestoßen, die tatsächlich auch noch so heißt, Stormy Mayday. Die Nummer stammt von ihrem 14. Studioalbum Black Eyes aus dem Jahr 2008. Da geht's zwar nicht um Klassenkampf, aber dieser tosende Maisturm, der Stormy Mayday, steht symbolisch auch für Krise, Unsicherheit und Panik. Dennoch transportiert der Text eine Durchhaltebotschaft und die Hoffnung, den Sturm zu überstehen. Und mal ganz nebenbei, das Wort Mayday ist ja auch das internationale Notrufsignal. Es kommt noch besser, denn im Mai haben auch zwei von den AC/DC-Burschen Geburtstag. Am 19.05. der mittlerweile ehemalige Schlagzeuger Phil Rudd und am 31.05. der Schuluniform tragende Leadgitarrist Angus Young. Übrigens benutzte Angus Young im Song Stormy Mayday erstmals auf einer Studioaufnahme einen Bootleneck, den sogenannten Flaschenhals, der während des Spielens auf der Gitarre über die Saiten gleitet. Darum nennt man diese Spieltechnik Slide, zu Deutsch Gleiten. Na dann schlittern wir mal los mit AC/DC in den Stormy Mayday.

Holy moly, was für eine fett vor sich hin stampfende Bluesrock-Nummer. Was wollte ich doch gleich noch sagen? Ach ja, vor sich hin stampfen an einem ganz bestimmten Tag im Mai auch so manche Männergruppen, die mit Bierflaschen bestückte Bollerwagen durch die Gegend ziehen. Obwohl die wanderlustigen Burschen regelmäßig das zu ziehende Gewicht reduzieren, indem sie die Bierflaschen genüsslich leer pischeln, wird der Gang schwerfälliger, weil der Hopfensaft die Sinne trübt und die Blase füllt. Auf diese Weise lernt auch die männliche Blase das Laufen im Stehen, meist schwankend am Wegesrand. Was doch so ein Männertag alles zu leisten vermag. Doch dieser Männertag hat einen streng religiösen Hintergrund, denn es ist der Tag, an dem Jesus Christus zu seinem Gottvater in den Himmel zurückkehrt. Vielleicht kommt daher auch die volkstümliche Bezeichnung Vatertag. Die korrekte Bezeichnung für diesen Tag jedenfalls ist Christi Himmelfahrt. Und der wird am 40. Tag der Osterzeit, also 39 Tage nach dem Ostersonntag, gefeiert und fällt deshalb immer auf einen Donnerstag. Wie schon im Mittelalter von der Kirche veranstalteten Bittprozessionen durch Felder, Wiesen und Wälder entwickelten sich im Verlauf der Zeit zu zweckentfremdeten, feuchtfröhlichen Ausflügen von Männergruppen, dem Männertag. Und so verlor der Tag seinen religiösen Hintergrund und wurde zunehmend weltlicher gefeiert. Aber eines ist dieser Tag in Deutschland auf jeden Fall. Es ist seit 1934 ein gesetzlicher Feiertag. Allerdings wurde er in der ehemaligen DDR 1967 gestrichen und erst nach der politischen Wiedervereinigung im Jahr 1990 wieder eingeführt. Die echt harten Typen nahmen sich in der DDR an dem Tag einfach Urlaub und den Tag danach gleich noch mit, zum Ausnüchtern. Soweit so gut. Jedenfalls signalisierte mein musikalisches Gedächtnis bei dem Begriff Christi Himmelfahrt sofort den passenden Song Jesus is just alright. Der Ausdruck just alright stand im amerikanischen Slang-Vokabular der 60er Jahre für etwas Cooles oder Angesagtes. Das Original jedenfalls ist ein Gospel-Song von dem amerikanischen Sänger Art Reynolds aus dem Jahr 1966. Der Schlagzeuger von der amerikanischen Folk-Rock-Band The Birds hörte Art Reynolds zufällig im Studio, als dieser den Song aufnahm. Begeistert von dem Stück veröffentlichten die Birds 1969 ihre Coverversion. Von der wiederum waren die Doobie Brothers begeistert, nahmen den Song in ihr Programm und 1972 auf ihr zweites Album Toulouse Street. Die Fassung der Doobie Brothers enthält nach Strophe 2 noch eine zusätzliche Bridge, eine Brücke, wo es heißt: Jesus, er ist mein Freund, er nahm mich an der Hand und führte mich weit weg von diesem Land. Jesus, er ist mein Freund. Ein toller Song, finde ich, in dem es weder für noch gegen den Glauben geht. Er vermittelt einfach nur die Botschaft, dass Jesus ein cooler Typ zu sein scheint. Die Doobie Brothers aus dem Jahr 1972. Jesus is just alright.

Als Begründerin des heutigen Muttertages gilt die amerikanische Methodistin Anna Marie Jarvis. Sie veranstaltete am 12. Mai 1907 erstmals ein Memorial Mother's Day Meeting, eine Gedenkveranstaltung zum Muttertag. Damit ehrte sie ihre verstorbene Mutter, die bereits 1865 versucht hatte, eine Mütterbewegung unter dem Namen Mother's Friendship Day zu gründen. Im Folgejahr nach dieser ersten Gedenkveranstaltung wurde 1908 in der Methodistenkirche in Crafton, West Virginia, allen Müttern eine Andacht gewidmet. Als Zeichen der Liebe zu ihrer eigenen Mutter ließ Anna Marie Jarvis 500 weiße Nelken an andere Mütter austeilen. Ihre Bemühungen für eine dauerhafte Ehrung der Mütter hatten Erfolg, denn am 8. Mai 1914 erklärte der US-Kongress, dass fortan der zweite Sonntag im Mai als Muttertag gefeiert werden solle. Doch der ursprüngliche Gedanke wurde schon kurze Zeit später kommerzialisiert. Mit Geschenken, allen voran mit Blumen, blühte der Handel im wahrsten Sinne des Wortes auf und das Profitgeschäft florierte. Der Tag wurde zu einem Selbstläufer und breitete sich auch über die Grenzen der USA hinweg aus. 1917 in der Schweiz, danach in Finnland, Norwegen, Schweden und 1923 auch in Deutschland. Heute wird der Muttertag fast auf der ganzen Welt gefeiert, allerdings nicht überall am selben Tag. Jetzt fehlt nur noch ein passender Song. Naja, und weil nun der Ursprung des Muttertages wahrscheinlich in Amerika zu finden ist, habe ich doch tatsächlich auch eine amerikanische Band mit einem passenden Titel aufgestöbert. Die kernig beschwingte Rocknummer stammt von der amerikanischen Southern Rockband Lynyrd Skynyrd und heißt Sweet Mama. Veröffentlicht 2003 auf dem 10. Lynyrd Skynyrd Album Vicious Circle. Der Song handelt von einem Typ, der seine Lektionen über das Leben mehr auf der Straße als in der Schule erhielt. In erster Linie von seiner süßen Mama. Im Text heißt es dazu: Mama war kein Engel, als sie mir den Unterschied zwischen Gut und Böse lehrte. Sie brachte mir bei, wie man spielt und die Würfel rollen lässt. Oh, ich sag's dir, sie ist die süße, süße Mama. Also, ab mit Lynyrd Skynyrd und ihrer flotten Southern Rock Nummer Sweet Mama.

Mein lieber Herr Gesangsverein, das war ja mal eine prächtige Hommage zum Muttertag. Da wird's aber höchste Eisenbahn, dass ich auch eine echte Mutter im Rückfall präsentiere. Also, sie brachte zwei Jungs zur Welt. Aus ihrer ersten Ehe mit dem Musiker und Gesangspartner Sonny Bono stammte der 1969 geborene Jazz Salvatore. Und aus der zweiten Ehe mit dem Rockmusiker und Sänger Craig Allman, der 1976 geborene Elijah Blue. Die Mutter von den beiden Burschen ist die am 20. Mai 1946 im kalifornischen El Centro geborene Cheryl Sarkissian, besser bekannt als Cher. Vor wenigen Tagen hatte sie ihren 80. Geburtstag. Na dann nachträglich noch Happy Birthday, altes Mädel. Ihre Auftritte in Musik, Film und Fernsehen sowie ihr extravagantes und oft freizügiges äußeres Erscheinungsbild machten sie zu einer wahren Ikone der Popkultur. Hier eine kleine Auswahl ihrer Erfolge. 1988 Oscar als beste Hauptdarstellerin im Film Mondsüchtig. 1999 Fashion Oscar für ihren Einfluss auf die Modewelt. Und 2024 Aufnahme in die Rock'n'Roll Hall of Fame. Im Zusammenhang mit der Aufnahme in diese Ruhmeshalle habe ich folgenden Artikel gefunden. Mit ihrer unverwechselbaren Altstimme eroberte Cher in den 60er Jahren an der Seite ihres Partners Sonny Bono die Bühne, startete bald darauf ihre Solokarriere und meisterte Folkpop, Rock, Disco und Elektropop. Die furchtlose Stilikone hat sich einen Namen als vielseitige Künstlerin gemacht und begeistert Film-, Fernseh- und Konzertpublikum. Der von mir für den heutigen Rückfall ausgewählte Song heißt Train of Thought und beschreibt die Zerrissenheit einer Frau, die von ihrem Partner betrogen wird. Die soulig-rockische Nummer wurde auf Chairs Soloalbum Dark Lady im Jahr 1974 veröffentlicht. Der Song passt perfekt zu Chairs damaliger Emotionen, denn 1974 war die Zeit der Trennungsphase von Sonny und Cher. Der intensiv wuchtige Sound und die kräftige Stimme von Cher bringen die Gedanken einer betrogenen Frau akustisch richtig in Fahrt, eben wie einen rasenden Zug, der außer Kontrolle gerät und aus dem Gleis zu springen droht. Train of Thought.

Im Wonnemonat Mai wurde nicht nur die Pop-Ikone Cher, sondern auch ein Urgestein der deutschen Musikszene satte 80 Jahre. Udo Lindenberg, geboren am 17. Mai 1946 in Gronau an der, nicht an der Donau, sondern an der Dinkel, ist einer der bekanntesten und erfolgreichsten deutschen Rockmusiker, außerdem Schriftsteller und Maler. Mit seiner typisch lindenbergischen Lyrik und dem markant lässigen und ganz bewusst eingesetzten Nuschelgesang schipperte er ohne Panik auf der Titanic über den lindenbergischen Ozean und überquerte zigmal den Horizont, hinter dem es bekanntlich immer weitergeht. Von hoch im Norden ging's bis tief im Süden und mit Elli Pirelli, Rudi Radlos und Johnny Controlletti war dann auch wieder alles klar auf der Andrea Doria. Doch dort, wo er seinen Hut hinhängt, da ist er zu Hause, in Hamburg auf der Reeperbahn der Geilen Meile. Dort sprach ihn mal mit schmatzenden, knirschenden Zähnen ein Finstermann an. Doch dieser Vampir verzog sein Gesicht, denn Sorte Rhesus negativ vertrug er wohl nicht. Bei so einem Glück, da wäre er am liebsten im Club der Millionäre. Also ging's gleich mal im Sacco nach Monaco, wo er als Mr. Nobody wie Ricky Maserati auf der Autobahn so vor sich hinfuhr. Und da stand ein Typ mit dem Daumen im Wind, der hatte auch Drähte an der Nase und Antennen an den Ohren und sagt, sehr angenehm, mein Name ist Gerhard Gösebrecht aus dem 13. Sonnensystem. Und er erklärt, dass es auf seinem fernen Planet musikalisch gar nicht mehr weitergeht. Die haben dort nämlich die Nase vom Kosmosrock voll und wollen jetzt unseren irdischen Rock'n'Roll. Diese Galaxotypen liebten offensichtlich die Honky-Tonky-Show und freuten sich wie Wotan-Wahnwitz auf Natalie aus Leningrad. Zurück auf der Erde düste er mit dem Sonderzug nach Pankow zum Generalsekretär und erklärte diesem Oberindianer, »Hallo Honey, ich sing für wenig Money im Republikpalast, wenn ihr mich lasst.« Naja, Udo liebte ja sein Mädchen aus Ost-Berlin und träumte mit ihr von einem Rockkonzert auf dem Alexanderplatz mit den Rolling Stones und einer Band aus Moskau. Doch auch seine Vision von der Rock'n'Roll Arena in Jena blieb bis zum Ende der DDR ein Traum. Ich hoffe, meine kleine Geschichte mit Udo Lindenberg-Titeln war nicht zu langweilig. Aber über Udo Lindenberg wird in diesen Tagen so viel berichtet. Und da dachte ich mir so, mach's mal was anderes. Musikalisch habe ich mich für einen seiner ersten deutschsprachigen Singles entschieden, wo er im lindenbergischen Dialekt trällert. Ich bin Trommler in einer Rock'n'Roll-Kapelle, ich bin Sänger in einer Rock'n'Roll-Band. Meine Welt, das sind Bühnen und eingehauene Trommelfälle, fremde Betten und Straßen und heiße Lieder und abends der Korn gegens Lampenfieber. Und überhaupt ist mein Leben reichlich turbulent. Dich zu kennen, das ist groß, doch ich muss jetzt wirklich los mit meiner Rock'n'Roll-Band. Udo Lindenberg aus dem Jahr 1973, Rock'n'Roll.

Kaum zu glauben, da hat doch unser Panik-Udo tatsächlich schon satte 80 Länze unterm Hut. Dieses Alter erreicht am 18. Mai 2026 auch der amerikanische Musiker George Alexander. Der war Gründungsmitglied und Bassist der 1965 in San Francisco gegründeten Band The Flaming Groovies. Trotz einiger Umbesetzungen war George Alexander neben Gitarrist Cyril Jordan immer eine feste Konstante in der Band, denn beide sind auf allen neuen Alben zu hören. George Alexanders Spiel an der Bassgitarre war für seinen soliden, songorientierten Walking-the-Pocket-Stil bekannt. Das bedeutet, wenn Musiker in the Pocket sind, dann spielen sie absolut synchron und halten mit einem fantastisch entspannten Rhythmusgefühl den Groove und das Timing im Song. Doch zurück zu der Band Flaming Groovies. Die spielten eine flotte, fröhlich unbekümmerte Mischung aus Rock'n'Roll, Rockabilly, Rhythm and Blues und Garage Rock. Mit dem damals vorherrschenden Psychedelic und späteren Hard- oder gar Punkrock hatte die Band nicht viel am Hut. Vielleicht war das auch der Grund, warum sie keine großen Erfolge in den Musikcharts hatten. Aber eines hatten und haben sie auf jeden Fall: eine treue und glühend aufrichtige Fangemeinde. Ich finde, da trifft auch der Bandname den Nagel auf den Kopf. Denn Flaming Groovies bedeutet so viel wie flammend abgefahrene Typen. Und genau so geht auch die folgende Nummer ab. Geschrieben und aufgenommen wurde das Stück 1940 von Blueslegende Tampa Red. Es entwickelte sich zu einem beliebten Rhythm and Blues Standard und auch Rock'n'Roller wie Fats Domino und Chuck Berry coverten das Lied, weil es dieses klassische Rock'n'Roll Statement ist, dass Loyalität über allem steht. Es geht um Vertrauensbrüche und im Text heißt es: Es gibt zwei Arten von Menschen, die ich einfach nicht ausstehen kann. Eine lügende Frau und einen hinterhältigen Mann. Also lüg mich nicht an. Don't you lie to me. Wir hören die energiegeladene, kernig-rotzige Version der Flaming Groovies von ihrem Album Shake Some Action aus dem Jahr 1976. Don't you lie to me.

Auch Donovan Phillips Leach, kurz Donovan, wurde 2026 satte 80 Jahre. Er wurde am 10. Mai 1946 in Glasgow geboren und gilt als der ewige Hippie. Gelegentlich steht er noch heute mit seiner bunten Akustikgitarre auf der Bühne, trägt eine violett-lilafarbene Fransenjacke und eine lange Perlenkette. Auf seiner Stirn klebt ein schwarzer Halbmond. Und mit dem langen, silbergrauen Haar, was locker über seine Schulter fällt, da sieht er schon ein bisschen aus wie eine spirituelle Figur aus den psychedelischen 60ern. Dennoch ist Donovan trotz seiner 80 Länze irgendwie ein sympathischer Vorzeige-Hippie. 2012 wurde er in die Rock'n'Roll Hall of Fame aufgenommen und folgendes Resümee war zu lesen. Donovan hat die Tür der psychedelischen Revolution weit aufgerissen. Als psychedelischer Dichter und musikalisches Wunderkind experimentierte Donovan mit Folkmusik, östlichen und psychedelischen Klängen und entzündete damit eine kulturelle Bewegung. Ja, mit Songs wie Mellow Yellow oder Hurdy-Gurdy Man traf Donovan den Zeitgeist der 60er und prägte den Soundtrack der Flower Power Generation wesentlich mit. Nach gut einem Dutzend erfolgreicher Studioalben und einiger Hitsingles begann auch Donovans Stern Mitte der 70er Jahre zu sinken. Die Hippie-Bewegung war längst am Ende und neue Musikrichtungen beherrschten die Szene. Donovan probierte sich an theatralischen Konzepten. Die eigentlich für eine Rockoperette gedachten Songs veröffentlichte er 1974 auf seinem 13. Studioalbum Seven Teas. Für Donovan-Verhältnisse vielleicht ein bisschen ungewohnt, wird dieses Album von einer recht schwungvollen Nummer eröffnet. Inhaltlich geht's um das Leben eines langhaarigen Gitarristen und welche Faszination die Musik von diesem Typ beim Publikum auslöst. Na dann mal ab mit Donovan, diesem Rock'n'Roll Soldier.

Ja, Donovan mit seinem Rock'n'Roll Soldier. Wisst ihr eigentlich, wem Donovan seinen Durchbruch zu verdanken hatte? Es war Brian Jones, der ehemalige Gitarrist der Rolling Stones. Dem hatte die Musik des noch völlig unbekannten Donovan gefallen. Brian ließ seine Kontakte spielen und so durfte Donovan 1964 mit 18 Jahren in der angesagten britischen Beatsendung Ready, Steady, Go auftreten. Übrigens hatte Donovan zu jener Zeit ein Techtelmechtel mit Linda Lawrence und das war die Freundin von genau, von Brian Jones, von dem das Mädel bereits so einen Mann Julian hatte. Jedenfalls war diese Beziehungskiste total kompliziert. Linda düste erstmal ab nach Amerika und blieb die ewige Muse von Donovan. Total verknallt versteckte der seine Liebesbotschaften auch in seinen Songs. In Sunshine Superman singt er beispielsweise: Es wird Zeit brauchen, doch irgendwann wirst du mein sein, ich weiß es. Erst im Jahr 1970 heirateten die beiden und Donovan adoptierte obendrein den Knaben Julian Jones gleich noch mit. Also Ende gut, alles gut oder vielleicht nimm es oder lass es. Und schon sind wir schwuppdiwupp beim nächsten Song, denn der heißt genau so. Take it or leave it. In dem Song geht es tatsächlich auch um eine unsichere romantische Beziehung, wo alles in der Schwebe ist. Es ist ein Lied über die Ungeduld, geliebt zu werden, und es wird auf eine Entscheidung gedrängt. Take it or leave it, nimm es oder lass es. Dieser Song stammt von der britischen Rockband Forkhead. Veröffentlicht wurde er im September 1975 auf dem 5. Forkhead-Album Fool for the City. Die Band Forkhead wurde Ende 1971 in London gegründet und rekrutierte sich aus einigen Mitgliedern der Bluesrockband Savoy Brown. Und was bitteschön hat das mit dem Monat Mai zu tun? Kurz und knapp, Forkhead-Gründungsmitglied und Schlagzeuger Roger Earl feierte am 16. Mai seinen 80. Geburtstag und haut heute noch kräftig auf die Pauke. Der Forkhead-Sound ist ja im Wesentlichen geprägt von härterem Bluesrock, aber Ausnahmen bestätigen die Regel, denn der Song Take It or Leave It wird als ein vom Rhythm and Blues getragener sanfter Song mit einem Hauch von Reggae-Sound beschrieben. Ein unterschätztes Meisterwerk im sonst recht kräftigen Forkhead-Musikarchiv. Und ich finde, es ist Zeit für diese dezent dahinschwebende Rock-Romanze. Forkhead, Take It or Leave It.

Ach du liebe Zeit, da habe ich mich ja total verquasselt und die liebe Zeit reicht nur noch für eine kurze Ansage. Mein Name ist Harald Roscher, euer Haru, verantwortlich für Redaktion und Musikauswahl dieser Sendung. Und ich sage schon mal vor dem letzten Titel aus dem Jahr 1988, goodbye und so long, bis zum nächsten Rückfall. Der letzte Song kommt natürlich aus meiner Rückfall-Kuschelkiste und stammt auch von einem Mai-Geburtstagskind, dem britischen Blues-Rock-Urgestein Eric Burdon. Am 11. Mai 2026 wurde er stolze 85 Jahre. Mit seiner markant soulig-rauen Stimme wird er auch liebevoll als der Mann mit der schwärzesten weißen Stimme Großbritanniens bezeichnet. Es ist leider nur noch Zeit für meinen Abschlusskultspruch. Also Freunde, lehnt euch zurück, schließt die Augen und genießt diese schwärzeste weiße Stimme von Eric Burdon in seiner traumhaften Blues-Rock-Ballade. Going back to Memphis.

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